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3: Auf Kran geklettert, Protester Bauarbeiter erfolgreich. Fußball-WM Frankreich im Halbfinale. Das Wetter sonnig und heiß wird es. Ich bin Wilhelm Schatzer. Guten Morgen.
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3: Der ungewöhnliche Protest von zwei Bauarbeitern in St. Sigmund im Pustertal war offenbar erfolgreich. Die zwei Ägypter haben jetzt einen Teil der ausstehenden Löhne erhalten. Das teilt die Bauarbeitergewerkschaft im AGB GGL mit. Die 30 und 35 Jahre alten Brüder waren vorgestern auf einen Baukran gestiegen und drohten sich in die Tiefe zu stürzen. Als Grund gaben sie an, dass sie monatelang keinen Lohn erhalten hätten. 18.000 Euro seien ausständig. 3 Stunden brauchten die Karabiniere, bis die beiden herunterstiegen. Nun hat das heimische Unternehmen eine Vorauszahlung auf die vom Subunternehmen geschuldeten Gehälter geleistet. Die Müllverbrennungsanlage in Bozen ist wieder in Betrieb. Bei einem Brand am 23. Juni war ein Transformator beschädigt worden und die Anlage musste abgeschaltet werden. 2 Wochen lang musste deshalb der Müll zwischengelagert werden. Seit Anfang der Woche läuft der Müllofen aber wieder und ab kommenden Montag kann auch wieder Sonderabfall und der Müll aus dem Trentino angeliefert werden. Bei der Fußball-Europameisterschaft vor 2 Jahren war es am Siegesplatz in Bozen zu Krawallen gekommen. Dabei soll ein 33-jähriger Albaner mit einem Messer einen 26-jährigen Landsmann attackiert und schwer verletzt haben. Zu 12 Jahren Haft war er dafür in erster Instanz verurteilt worden. Und jetzt hat auch das Berufungsgericht diese Strafe bestätigt. Der Verurteilte ist derzeit allerdings flüchtig. Im Iran ist der frühere oberste Führer Ayatollah Ali Khamenei beerdigt worden, mehr als 4 Monate nach seiner Tötung. Im Februar waren Khamenei und mehrere seiner Familienmitglieder durch einen israelischen Luftangriff getötet worden. Die Trauerzeremonien laufen bereits seit rund einer Woche. Bei der Beerdigung schwenkten Khameneis Anhänger nun iranische Flaggen und rote Fahnen, die als Symbol für Rache gelten. Kommen wir zur Fußball-Weltmeisterschaft. Frankreich hat gegen Marokko 2:0 gewonnen und zieht damit als erste Mannschaft ins Halbfinale ein, zum 3. Mal in Folge übrigens. Im Halbfinale am Dienstag in Dallas wartet entweder Spanien oder Belgien. Das wird sich heute Abend entscheiden. Um 21 Uhr ist Anpfiff des Spiels Spanien gegen Belgien.
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3: Sehr sonnig wird's heute wieder, allerdings drohen am Nachmittag dann auch ein paar Gewitter. Davor wird's heiß, die Höchstwerte kommen auf 26 bis 34 Grad. Jetzt in der Früh hat es 21 Grad in Kaltern, 17 in Schlanders, 16 in Brixen und 10 Grad in Toblach. Auch am Wochenende geht's sonnig und heiß weiter mit ein paar Gewittern morgen Nachmittag.
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1: Einen wunderschönen guten Morgen. Einen guten Start in diesen Freitag wünsche ich Ihnen. 6.30 Uhr, die genaue Zeit. Ich bin Judith Brugger. Heute haben wir den 10. Juli. Und wir starten erstmal ins Servicepaket. Die Schlagzeilen, ein Blick zum Wetter und ein Blick auf Südtirolstraßen für Sie. Guten Morgen.
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3: Guten Morgen, ich bin Wilhelm Schatzer. 12 Jahre Haft für eine Messerattacke. Das Oberlandesgericht in Bozen hat die Strafe für einen 33-jährigen Albaner bestätigt. Er soll vor 2 Jahren bei der Fußball-Europameisterschaft am Siegesplatz in Bozen einen Landsmann schwer verletzt haben. Der Verurteilte ist derzeit allerdings flüchtig. Nach der spektakulären Protestaktion von 2 Bauarbeitern in St. Sigmund im Pustertal gibt's jetzt eine Lösung. Die 2 Ägypter waren auf einen Baukran gestiegen, weil ihnen monatelang kein Lohn gezahlt wurde. Jetzt hat die Gewerkschaft vermittelt und die beiden haben eine Vorauszahlung erhalten. Der Müllofen in Bozen läuft wieder. Nach einem Brand am 23. Juni war die Anlage außer Betrieb. Der Müll musste 2 Wochen lang zwischengelagert werden. Im Iran ist der frühere oberste Führer Ayatollah Ali Khamenei beerdigt worden, mehr als 4 Monate nach seinem Tod durch einen israelischen Luftangriff. Bei der Beerdigung schwenkten Khameneis Anhänger iranische Flaggen und rote Fahnen, die als Symbol für Rache gelten. Frankreich steht im Halbfinale der Fußball-Weltmeisterschaft. 2:0 haben die Franzosen gegen Marokko gewonnen. Der Gegner wird heute ermittelt zwischen Belgien und Spanien.
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1: Das Wetter heute. Der Hochdruckeinfluss hält sich zwar, die Luftschichtung wird aber etwas labiler. Das heißt, heute am Vormittag ist es sehr sonnig. Am Nachmittag bzw. am Abend kann man ein Gewitter nicht ganz ausschließen, am wahrscheinlichsten im Süden. Es bleibt aber heiß mit Höchstwerten zwischen 26 bis 34 Grad. Morgen am Samstagvormittag scheint verbreitet die Sonne. Am Nachmittag entwickeln sich ein paar Gewitter. Und der Sonntag verläuft wieder sonnig, stabil und auch sehr heiß.
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1: Und wir blicken auf Südtirolstraßen, zuerst zum Mendelpass bei Gand. Gibt es eine Einbahnregelung mit zeitweiligen Sperren bis zu 10 Minuten wegen Sicherungsarbeiten. Jaufenpass, unterhalb des Jaufenpasses, auf der Sterzinger Seite Einbahnregelung mit Wartezeiten bis zu 15 Minuten wegen Sanierungsarbeiten des Straßenkörpers. Fahrverbot gilt für Busse und für Fahrzeuge mit einem Gesamtgewicht über 7,5 Tonnen. Weiter ins Gadertal, Zwischenwasser, da gibt es eine Einbahnregelung und zeitweilige Sperren bis zu 10 Minuten, heute ab 7 Uhr bis 18 Uhr wegen Felssicherungsarbeiten. Royental zwischen Gieren und Royen, Sperre heute ab 7 Uhr bis 12 und dann wieder von 13 bis 17 Uhr wegen Fräs- und Asphaltierungsarbeiten. Und auf der Landesstraße zwischen Gummer und Welschnofen besteht ebenso eine Sperre von 8 bis 18 Uhr wegen Begradigungs- und Verbreiterungsarbeiten. Die Umleitung erfolgt hier über die Landesstraße Gummer und die Eckenthaler Stadtstraße. Ansonsten kommen Sie aktuell sehr gut voran. Wir wünschen eine sichere Fahrt.
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0: Bibi Rexha hat sich neu erfunden mit New Religion. Einen guten Morgen somit heute am Freitag. Einen guten Start schon fast ins Wochenende, könnte man sagen. 6:56 mittlerweile und wie romantisch war sie denn doch. Die Hochzeit von Taylor Swift und ihrem Football-Profi Travis Kelce. Ein New Yorker Künstler, der hat sich übrigens nun mit dem Verkauf von Müll eine goldene Nase verdient. Denn es handelt sich nicht um irgendeinen Müll. Alle Fundstücke hatte er am Tag der Hochzeit von Superstar Taylor Swift und eben ihren Football-Profi Travis Kelce direkt vor dem Madison Square Garden gesammelt. Was ist das aber eigentlich für ein Kram von der Hochzeit? Wirklich alles nur Müll? Wie viel bringt das und darf man das einfach verkaufen? Dina Eck berichtet für uns aus den USA.
1: Ja, das ist Müll, der mit der Hochzeit im Madison Square Garden direkt überhaupt nichts zu tun hatte. Also Abfall von Fans und von Sicherheitsleuten, die da draußen rumstanden. Zigarettenstummel, Kappen von Wasserflaschen, abgeknickte Strohhalme und sogar ein Kopfhörer. Und all diesen Ramsch hat der Künstler für $25 das Stück im Internet verscherbelt, das Motto nicht eingeladen. 50 Stücke Müll waren ruckzuck ausverkauft und der Künstler spricht von einer Zeitkapsel, also von Souvenirs, die er da versilbert hat. Und dieser Künstler macht das regelmäßig. Seit 25 Jahren Ramsch von New York Straßen, kostenpflichtig im Internet, direkt von seiner Webseite.
0: Tja, man muss zugeben, einfallsreich ist das auf jeden Fall. Auch mit Müll kann man tatsächlich Geld machen.
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17: Ganz genau, heute kurz nach 8 geht's wieder ins Holiday-Bergpanorama hier bei uns. Wie jeden Sommer der tägliche Gruß in die Berge sozusagen. Jetzt geht's aber erstmal romantisch, theatralisch, aber einfach nur gemütlich weiter. Mit Musik aus dem Jahr 2001, Gabrielle mit When a Woman. Guten Morgen heute am Freitag, 6.

0: sie verspricht uns nicht zu viel. Gabrielle mit When a Woman und somit einen guten Morgen heute am Freitag.
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2: 10 vor 7.
3: St. Sigmund, Bauarbeiterprotest war erfolgreich. Bozen, Müllverbrennungsanlage läuft wieder. Das Wetter, sehr sonnig wird's. Ich bin Wilhelm Schatzer. Guten Morgen.
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3: Die zwei ägyptischen Bauarbeiter, die aus Protest auf einen Baukran geklettert waren, bekommen nun einen Teil ihrer ausstehenden Gehälter ausgezahlt. Ihr Protest war also erfolgreich, Stefanie Terzer.
5: Ja, die Bauarbeitergewerkschaft im AGB CGL hat jetzt mitgeteilt, dass das heimische Unternehmen eine Vorauszahlung geleistet hat auf die Beträge, die vom Subunternehmen, bei dem die beiden Ägypter angestellt sind, geschuldet werden. Laut den zwei Brüdern sollen 18.000 Euro ausständig sein. Für die Lösung des Problems sei das Entgegenkommen des heimischen Unternehmens ausschlaggebend gewesen, heißt es von der Gewerkschaft. Sie will zusammen mit dem Arbeitsinspektorat an dem Fall dranbleiben und ihn weiter verfolgen.
3: Bei der Fußball-Europameisterschaft vor 2 Jahren war es am Siegesplatz in Bozen zu Krawallen gekommen. Dabei soll ein 33-jähriger Albaner mit einem Messer einen 26-jährigen Landsmann attackiert und schwer verletzt haben. Zu 12 Jahren Haft war er dafür in erster Instanz verurteilt worden. Und jetzt hat auch das Berufungsgericht diese Strafe bestätigt. Der Verurteilte ist derzeit allerdings flüchtig. Die Müllverbrennungsanlage in Bozen ist wieder in Betrieb. Bei einem Brand am 23. Juni war ein Transformator beschädigt worden und die Anlage musste abgeschaltet werden. 2 Wochen lang musste deshalb der Müll zwischengelagert werden. Seit Anfang der Woche läuft der Müllofen aber wieder und ab kommenden Montag kann auch wieder Sonderabfall und der Müll aus dem Trentino angeliefert werden. Im Iran ist der frühere oberste Führer Ayatollah Ali Khamenei beerdigt worden, mehr als 4 Monate nach seinem Tod. Im Februar waren Khamenei und mehrere seiner Familienmitglieder durch einen israelischen Luftangriff getötet worden. Bei der Beerdigung schwenkten Khameneis Anhänger iranische Flaggen und rote Fahnen, die als Symbol für Rache gelten. Und auf Plakaten waren Slogans zu lesen wie »Kill Trump« und »Blut wird fließen«. Frankreich steht bei der Fußball-Weltmeisterschaft als erstes Team im Halbfinale nach einem 2:0-Sieg gegen Marokko. Wer dann der Gegner sein wird, entscheidet sich heute Abend. Um 21 Uhr wird das Spiel Spanien gegen Belgien angepfiffen. Sehr sonnig wird's. Später sind aber auch ein paar Gewitter dabei. Gleich schauen wir auch auf die Temperaturen.
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3: Die Sonne steckt in den Startlöchern. Am Vormittag scheint sie oft von einem wolkenlosen Himmel. Am Nachmittag sind dann noch ein paar Gewitter möglich. Es wird heiß. 21 Grad hat es jetzt in Auer, 13 in Starzing, 10 in Kovara und 14 in Naturns. Auf 26 bis 34 Grad kommen die Höchstwerte. Auch am Wochenende geht sonnig und heiß weiter mit ein paar Gewittern morgen Nachmittag.
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10: Guten Morgen wünscht Daniel Hofer auf der Landesverkehrsmeldezentrale. Auf der Finchgauer Staatsstraße zwischen Forst und Döll steht im Tunnel ein defekter LKW. Rechnen Sie mit Verzögerungen. Einbahnregelungen wegen Arbeiten gibt es unter anderem auf der Mendelbachstraße unterhalb des Passes, auf der Brenner Staatsstraße nördlich von Weidburg sowie nördlich von Farn, auf der Jauchenbachstraße unterhalb des Passes auf Sterzinger Seite, auf der Grüner Jochstraße oberhalb von Plan de Galba, auf der Grüner Staatsstraße zwischen Weidburg und Pontives bei Brembach, auf der Landesstraße Kastelroth-St. Ulrich oberhalb von Runkaditsch und auf der Gardataler Staatsstraße bei Zwischenwasser. Die Landesstraße Royental ist zwischen Gieren und Royen von 7 bis 12 und von 13 bis 17 Uhr wegen Fräs- und Asphaltierungsarbeiten gesperrt. Und auch die Landesstraße zwischen Gummer und Welschnofen ist von 8 bis 18 Uhr wegen Arbeiten gesperrt. Umleitung über die Eggenthaler Staatsstraße. Gute und sichere Fahrt.
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5: Einen schönen guten Morgen. Heute am Freitag einen guten Start in diesen neuen Tag wünsche ich Ihnen. Es ist genau 4:07. Ich bin Judith Brugger und mit Two Colors geht's jetzt weiter. Heavy Metal Love.

0: Guten Morgen, liebe Radio Holiday Hörer. Hier ist die Mathea und ich wünsche euch viel Spaß mit meinem Song zweimal.
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2: Zweimal ist nur einer ihrer großen Songs, war aber übrigens der erste hier bei uns in der Holiday Playlist. Danach, immer noch im Jahr 2019, kam Chaos. 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

0: Sie hat aber noch mehr Songs im Gepäck. Mattea hier mit Wach.
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0: Ja, sehr coole Songs auf jeden Fall, genauso wie Summertime Love.
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0: Der kam übrigens 2023 zu uns auf Radio Holiday. Einfach nicht, so nennt sich die neue Single von Mattea. In Kürze unser Hit des Tages zuvor, aber noch ein absoluter Evergreen. Bon Jovi-Fans, die freuen sich schon darauf. Have a nice day. Guten Morgen.

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2: Mattia meldet sich mit der Single Einfach nichts zurück. Und

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0: Need Your Love, One Republic, ein absolut cooler Song. Nicht umsonst immer noch auf Platz 13 der Holiday-Hit-Parade. Es ist mittlerweile 12 Minuten nach 7. Einen guten Start in den Freitag wünsche ich Ihnen. Und gestern, ja, das war schon sehr, sehr spannend, muss man sagen. Angeführt von Stürmerstar Kylian Mbappé hat Frankreich zum dritten Mal nacheinander das Halbfinale einer Fußball-Weltmeisterschaft erreicht. Der Titelfavorit setzt sich im Viertelfinale hochverdient mit 2:0 gegen Marokko durch. David Riemer berichtet für uns.
1: Frankreich dominierte das Spiel, Marokko völlig chancenlos gegen das französische Star-Ensemble. Mbappé scheiterte zunächst mit einem Elfmeter an Marokkos überragendem Keeper Bono. In der 60. Minute traf der Franzose dann aber per Traumtor zur Führung. Ein Schlenzer ins rechte Eck, unhaltbar. Ousmane Dembélé legte nur 6 Minuten später nach zum 2:0 Endstand. Für Frankreich war es der 6. Sieg im 6. Spiel bei diesem Turnier. Und Mbappé hat in seinem 20. WM-Spiel den 20. Treffer erzielt. Nur einen weniger als Rekordhalter Lionel Messi aus Argentinien.
0: Ja, und viele glauben ja auch, Frankreich würde auch die gesamte Weltmeisterschaft sozusagen zum Sieg führen. Heute um 21 Uhr steht aber schon das nächste Spiel auf dem Plan. Spanien trifft auf Belgien, bevor es morgen am Samstag so richtig spannend wird. Um 23 Uhr spielt Norwegen mit seinem Superstar Erling Haaland gegen die englischen Fußballstars rund um Harry Kane. Das letzte Viertelfinalspiel findet dann am Sonntag um 3 Uhr nachts statt. Argentinien trifft dabei auf die Schweiz.
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0: Ja, und weil ja Frankreich weitergekommen ist, gibt es nun natürlich auch ein bisschen französische Musik. Namika und Saas, Liebe.

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2: Guten Morgen, ich bin Wilhelm Schatzer. Immer wieder gibt es Klagen über zu viel Verkehr auf Südtirols Passstraßen. Bisher war dem aber nicht beizukommen. Jetzt scheint es eine Möglichkeit zu geben. Die neue Straßenverkehrsordnung erlaubt Verkehrseinschränkungen in sensiblen Zonen. Nun soll im Herbst am Grüner Joch ein solches Projekt getestet werden. Nach der spektakulären Protestaktion von zwei Bauarbeitern in St. Sigmund im Pustertal gibt's jetzt eine Lösung. Die zwei Ägypter waren auf einen Baukran gestiegen, weil ihnen monatelang kein Lohn gezahlt wurde. Jetzt hat die Gewerkschaft vermittelt und die beiden haben eine Vorauszahlung erhalten. Der Müllofen in Bozen läuft wieder. Nach einem Brand am 23. Juni war die Anlage außer Betrieb. Der Müll musste zwei Wochen lang zwischengelagert werden. Im Iran soll es Pläne zur Ermordung von US-Präsident Donald Trump geben. Davor hat Israel die USA gewarnt. Trump hatte auf dem Rückflug vom NATO-Gipfel in der Türkei nicht wie erwartet die neue Air Force One benutzt und damit Spekulationen über Sicherheitsrisiken angeheizt. Und Frankreich steht im Halbfinale der Fußball-Weltmeisterschaft. 2:0 haben die Franzosen gegen Marokko gewonnen. Der Gegner wird heute ermittelt zwischen Belgien und Spanien.
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4: Einen schönen guten Morgen. Wir sind am Beginn der dritten Hitzewelle in diesem Jahr mit nun mehreren Tagen hintereinander bis knapp 35 Grad. Der Hitzeschwerpunkt trifft auch diesmal Westeuropa, Spanien und besonders Frankreich, schon wieder hier über 40 Grad. Bei uns zum Glück etwas gemäßigter das Ganze und vorerst zumindest auch nicht so schwül, nicht so unangenehm wie noch bei der letzten Hitzewelle. Heute gibt es jedenfalls wieder viel Sonne, aber am Nachmittag werden die Quellwolken größer und dann ist auch ein Gewitter nicht mehr ganz ausgeschlossen, am wahrscheinlichsten Richtung Süden. Morgen auch sonnig und am Nachmittag erhöhte Gewitterneigung wieder, nicht verbreitet, aber stellenweise kann es nass werden. Am Sonntag dann stabiler, sonniger und eben heiß mit bis zu 35 Grad und auch in der nächsten Woche ist keine wesentliche Änderung in Sicht. Zum Abschluss die Temperaturen von 7 Uhr in Bozen und Auer 20 Grad, in Meran und Schlanders 17, in Brixen 16, in Sterzing und am Brenner 12 Grad, in Bruneck und Doblach 10, auf der Blose in 2500 Metern 8 Grad und Nordwestwind mit 15 km/h. Innsbruck 16, Lienz 13 und Trient meldet uns 22 Grad. Das war das Wetter mit Dieter Peterlin.
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5: Es ist mittlerweile 7:58 heute am Freitag und wir schalten direkt zur Landesverkehrsmeldezentrale.
6: Einbahnregelungen wegen Arbeiten gibt es unter anderem auf der Mendelbachstraße unterhalb des Passes, auf der Brennerstadtstraße nördlich von Weidbruck sowie nördlich von Farn, auf der Jaufenbachstraße unterhalb des Passes auf Sterzinger Seite, auf der Stadtstraße zum Grüner Joch oberhalb von Plan de Galba, auf der Grüner Stadtstraße zwischen Weidbruck und Pontives bei Brembach, auf der Landesstraße St. Ulrich-Kastelroth oberhalb von Runkaditsch und auf der Gardertaler Staatsstraße bei Zwischenwasser. Die Landesstraße Royental ist zwischen Gieren und Royen von 7 bis 12 und von 13 bis 17 Uhr wegen Fräs- und Asphaltierungsarbeiten gesperrt. Und auch die Landesstraße zwischen Gummer und Welschnofen ist von 8 bis 18 Uhr wegen Arbeiten gesperrt. Umleitung über die Eckenthaler Staatsstraße. Gute und sichere Fahrt.
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1: Das Tageshoroskop für den Freitag, der 10. Juli. Ich bin Alex Daritz.
2: Steinbock.
1: Gehen Sie nicht auf Konfrontationskurs, wenn andere sich nicht an jedes kleine Detail halten, das vereinbart war.
2: Wassermann.
1: Sie fühlen sich gut mit sich allein, noch besser geht es Ihnen, wenn Sie sich für andere engagieren können.
2: Fische.
1: Lassen Sie sich nichts vormachen, nicht jeder Einsatz Ihrerseits ist wirklich notwendig.
2: Widder.
1: Sie stehen sich selbst ein bisschen im Wege, etwas gelassener und die meisten Dinge regeln sich fast von selbst.
2: Stier.
1: Auch wenn Sie heute wenig bewirken werden, ein Rückzug wäre sicher das falsche Signal.
2: Zwillinge.
1: Man verspricht Ihnen mehr, als erwartet hätten. Sobald Sie genauer nachfragen, entpuppt sich alles als heiße Luft.
2: Krebs.
1: Weitere vielversprechende Schritte liegen an. Lassen Sie sich nicht dazu verleiten, sich auf dem Erreichten auszuruhen.
2: Löwe.
1: Sie sehen den aktuellen Problemen ins Auge, daher machen Sie einen positiven Eindruck auf andere.
2: Jungfrau.
1: Akzeptieren Sie, dass die Dinge heute nicht immer einen geradlinigen Verlauf nehmen.
2: Waage.
1: Es belastet Sie, wenn Sie Ihre Gedanken nicht mitteilen können, verabreden Sie sich.
2: Skorpion.
1: Wenn Sie vor Energie überschäumen, sollten Sie heute Abend nicht allein im Hause bleiben.
2: Schütze.
1: Sie sind schneller überlastet, als Sie erwartet hätten. Vermeiden Sie es, unter Stress zu stehen. Soweit der Blick in die Sterne und dann schauen wir noch zum Mond mit Judith Brucker.
3: Der 10. Juli, der abnehmende Mond ist im Stier. Auch wenn der Gang zum Zahnarzt heute ungünstig ist, sollte der Mondstand für unterstützende Maßnahmen für Zahngesundheit genutzt werden. Trinken Sie etwa frisch gepressten Orangensaft. Orangen enthalten einzigartiges Kalzium, das die Zähne stärkt. Auch regelmäßiger Verzehr von Petersilie sorgt für ein alkalisches Milieu in Magen und Mund, was sich positiv auf die Zähne auswirkt.
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3: Grödner Joch test für Verkehrsberuhigung. Israel warnt Trump vor iranischen Mordplänen. Das Wetter sehr sonnig. Ich bin Wilhelm Schatzer. Guten Morgen.
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3: Südtirols Passstraßen sind viel befahren. Autos, Motorräder und Fahrräder, die klagen über den vielen Verkehr, werden immer lauter. Nun gibt es einen ersten Schritt in Richtung Problemlösung. Das Grüner Joch soll zur verkehrsberuhigten Zone werden. Die neue Straßenverkehrsordnung macht's möglich, Stefanie Terzer.
5: Ja, es wird aber etwas anders ausschauen als die verkehrsberuhigten Zonen, wie wir sie in den Städten kennen. Wie genau ist noch nicht klar. Ziel ist es aber, ein Modell zu entwickeln, das den Verkehrsfluss zwar nicht aussperrt, aber steuert. Und zwar ohne, dass die Bewegungsfreiheit der Einheimischen und der Gäste zu sehr eingeschränkt wird. Dieses Modell soll jetzt von den Gemeinden in Gröden und im Gardertal ausgearbeitet werden. Im Herbst soll ein erstes Pilotprojekt starten. Bis dahin müssen auch noch verschiedene technische, organisatorische und rechtliche Fragen geklärt werden.
3: Nach der spektakulären Protestaktion von zwei Bauarbeitern in St. Sigmund im Pustertal gibt's jetzt eine Lösung. Die zwei Ägypter waren auf einen Baukran gestiegen, weil ihnen monatelang kein Lohn gezahlt wurde. Insgesamt sollen es um 18.000 Euro gehen. Jetzt hat die Gewerkschaft vermittelt und die beiden Brüder haben eine Vorauszahlung erhalten. Und zwar ist das hiesige Unternehmen für das Subunternehmen eingesprungen, bei dem die beiden angestellt sind. Italien investiert mehr als 6 Milliarden Euro in die Wasserversorgung und auch Südtirol bekommt einen Teil davon ab. 158 Millionen fließen in unsere Region. Damit werden 39 Maßnahmen finanziert. Unterstützt werden vor allem Maßnahmen zur Bewässerung. Im Iran soll es Pläne zur Ermordung von US-Präsident Donald Trump geben. Davor hat Israel die USA gewarnt. Trump hatte auf dem Rückflug vom NATO-Gipfel in der Türkei nicht wie erwartet die neue Air Force One benutzt und damit Spekulationen über Sicherheitsrisiken angeheizt. Die Warnung könnte aber auch ein Versuch von Seiten Israels sein, Einfluss auf Trumps Entscheidungen im Iran-Krieg zu nehmen. Israel hatte zuletzt einen deutlich härteren Kurs gegenüber dem Iran gefordert und war deswegen mit Trump aneinander geraten. Frankreich steht bei der Fußball-Weltmeisterschaft als erstes Team im Halbfinale nach einem 2:0-Sieg gegen Marokko. Wer der Gegner sein wird, entscheidet sich heute Abend um 21 Uhr, wird das Spiel Spanien gegen Belgien angepfiffen. Sehr sonnig und heiß wird es. Später sind auch ein paar Gewitter dabei. Gleich mehr zum Wetter.
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3: Hochsommerwetter haben wir. Heute ist es strahlend sonnig mit ein paar Gewittern am Abend. Davor wird's heiß bei 26 bis 35 Grad. Jetzt hat es 11 Grad in Sant'Intaufers und in Wolkenstein, 22 in Salurn und 18 Grad in Schlanders. Auch am Wochenende geht es sonnig und heiß weiter.
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8: Guten Morgen, wünscht Daniel Hofer aus der Landesverkehrsmeldezentrale. Einbahnregelungen wegen Arbeiten gibt es unter anderem auf der Mendelbachstraße unterhalb des Passes, auf der Brennerstadtstraße nördlich von Weidbruck sowie nördlich von Farn, auf der Jaufenbachstraße unterhalb des Passes auf Sterzinger Seite, auf der Stadtstraße zum Grödner Joch oberhalb von Plan de Galba, auf der Grödner Stadtstraße zwischen Weidbruck und Pontives bei Brembach, auf der Landesstraße St. Ulrich-Kastelroth oberhalb von Runkaditsch und auf der Gardertaler Stadtstraße bei Zwischenwasser. Die Landesstraße Royenthal ist zwischen Gieren und Royen von 7 bis 12 und von 13 bis 17 Uhr wegen Fräs- und Asphaltierungsarbeiten gesperrt. Und auch die Landesstraße zwischen Gummer und Welschnofen ist von 8 bis 18 Uhr wegen Arbeiten gesperrt. Umleitung über die Eggenthaler Staatsstraße. Gute und sichere Fahrt.
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5: Einen wunderschönen guten Morgen nochmal, einen guten Start in diesen Freitag wünsche ich Ihnen. Ich bin Judith Bruckau. In Kürze gibt es einen Rundumblick auf Südtirols Berge in unserem Holiday Bergpanorama. Jetzt ist es 5 Minuten vor 8.

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1: Wir starten heute am Markinkele bei der Marchhütte in den Sechsner Dolomiten. Und da begrüßen wir jetzt in Albin. Guten Morgen.
2: Ja, guten Morgen.
1: Ja, die Marchhütte ist ja inmitten einer traumhaften Bergkulisse. Was sagen da die Gäste am meisten, wenn sie nach dem Aufstieg bei dir rumkommen? Oder gibt es da vielleicht auch einen Satz, den du in Summe garantiert 100 Mal im Tag hörst?
2: Ja, was ich selber jetzt auf dem gehört habe, ist, ob ich mich auf das Bergpanorama schon geweint habe, aber das mich allem nicht beeindruckt. Das ist die häufigste Frage. Und dann sage ich, ja, ein bisschen geweint man sich dran, aber es ist allem nicht beeindruckend.
1: Jetzt im Radio sagen die Leute ja nicht das Bergpanorama. Magst du deswegen uns vielleicht ein bisschen erzählen, was du siehst, wenn du von Fenster außen schaust?
2: Ja, also wenn man jetzt gerade ausschaut, dann sieht man die Reischusterspitze. Rechts von der Reischusterspitze sieht man zwei von den drei Zinnen. Nachher sieht man den Zwölferkofel, also praktisch die Sechsner Dolomiten. Dann sieht man den Haunold. Nachher rechts davon sieht man die Proxer Dolomiten. Und wenn das Wetter ganz klar ist, dann sieht man sogar in Ortler. Ja, also das die Weitsicht ist extrem. Wenn man nur auf dem Gipfel ist und das Wetter ganz klar ist, nachher sieht man sogar, also in östlicher Richtung, die ersten Berge in Slowenien. Also die Aussicht oder das Panorama ist einmalig.
1: Ja, gewaltig. Du, wie hoch sagt denn das nochmal?
2: Das ist 2530. Das heißt die Hütte und der Gipfel dahinter, das Markinkele, ist 2545.
1: Albin, weil du das gerade gesagt hast, ist Markinkele. Warum heißt denn das eigentlich so? Das hat ja einen coolen Namen.
2: Ja, Markinkele, das besteht aus zwei Wörtern, Mark und Kinkele. Mark, das heißt Grenze, und Kinkele, das, wenn ich mir sagen will, beziehungsweise wenn ich das von einem Buch von Flurnamen herausgefunden, das kommt von lateinischen Kunka. Und Kunka heißt Mulde. Und heißen da jetzt noch die Mulde an der Grenze. Richtung Kalkstein auch und sagen, ich lebe als eine Mulde. Und wahrscheinlich kommt es von selben.
1: Du, jeder Hütte hat ja ihre Spezialitäten. Welcher Gericht darfst du jemandem servieren, der zum ersten Mal auf die Marchhütte bei ihm hinkehrt und sagt, überrasch mir mal?
2: Ja, jetzt ganz große Überraschung an mich nicht, weil wir haben so eine typische Speisekarte für Hütten. Aber wir müssen schon ein bisschen mehr anstrengen, als wir uns einbilden, dass wir es gut machen, sei es eben das Gulasch. Also Gulasch mit Knödel. Praktisch, was sich die Gäste erwarten von der Hütte, ist ein Bietmischen anders. Es ist ab und zu, es bietet man schnell Tierstlein oder Maislein, aber es ist eher selten, dass man sie anbieten. Wenn ich mit Mitarbeiter finde, was man sie machen, dann bieten wir eben sie auch an. Ich selber mache sie nicht. Also ich bin für Tierstlein und Maislein und solche Sachen noch nicht sozusagen ausgebildet genug.
1: Noch eine Frage, Albin. Wenn die letzten Wanderer ins Tal zurückgekehrt sind, was ist denn selben für die der schönste Moment von Tag, den die meisten Gäste überhaupt mitkriegen?
2: Ah, völlig. Wenn man sieht, dass die Leute zufrieden weggegangen sind und nachher wieder Ruhe gekehrt hat und man selber die Hütte für sich selber hat, das ist auch ganz schön. Es ist ja so, dass man jetzt die Leute unbedingt weghaben will. Aber wenn die Leute noch weg sind, wenn dann wieder Ruhe ist, was soll, weil es ist zum Tage, wenn es konzentriert sich selber ziemlich viel auf die Mittagszeit, sind wir schnell schon ziemlich stressig auf, gell? Weil die Leute verhalten sich alle gleich, selber teilt man wahrscheinlich auch gleich. Zum Morgen startet man unten drauf und man will man zum Mittag oben sein, hauptsächlich mit dem Radl oder mit dem E-Bike. Und dann kein logisch.

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1: Wir wechseln jetzt in den Naturpark Texelgruppe zur Lazinser Alm beim Talschluss von Pfelders am Fuße der Hohen Wilde. Und da begrüßen wir auf der Lazinser Alm jetzt die Lara und wir fragen gleich, wie es bei euch oben ist heute.
2: Hey, guten Morgen. Natürlich geht's uns gut. Also volle schönes Wetter und die Sonne ist jetzt schon stark und warm ist.
1: Sind wir viel Leute unterwegs?
2: Ja, momentan haben wir gut zu tun und eigentlich wie jedes Jahr der Sommerbetrieb.
1: Lara, auf einer Albe, da lebt man ja irgendwie oft sicher auch ganz verrückte Geschichten. Kannst du dich auch an einen Gast erinnern, wo er heute noch im Kopf schüttelst?
2: Ja, eigentlich das Almleben ist wunderschön. Ich kann es mir nie von etwas anders vorstellen. Also wenn ich mir jetzt in einen Stadthochen ziehe, wäre ich, glaube ich, nicht glücklich. Aber es gibt natürlich auch viele Herausforderungen, wie das Zeug bis zu innen bringen, ist natürlich ein Umweg oder dauert länger. Und es gibt auch oft, wie im Winter, kann auch sein, dass wir mal eingeschrieben sind und nicht mehr rauskommen. Oder es ist im Sommer auch, dass Naturkatastrophen wie Muren oder so, kann alles vorkommen. Es geht zu den schon auf Forststraße mit den Auto. Aber wie es zurückkommt für Maran oder für draußen halt für die Dörfer. Zusammen da innen ist eigentlich halt eine Stunde Weg. Aber dann kann es logisch bei uns auch mal sein, dass irgendwie etwas ausgeht. Oder auch über die Feiertage, wenn wir nichts innen kriegen. Aber halt muss man noch mit rechnen bei uns da auf einer Albe.
1: Magst du uns vielleicht nochmal erklären, wie man sich eng auf die Lazinser Albe Augen kommt?
2: Bei uns muss man bis Pfellers fahren. Im Pfellers draußen ist ein ganz großer Parkplatz. Dann kann man parken und dann geht eine schöne Forststraße durch den Wald hinein. Erreichbar mit Poppenwagen, auch mit Rollstuhl. Es ist eigentlich flach und nicht recht stickel. Dann geht man zu Fuß ein gemütliches Stindl. Und dann gibt es auch noch über Zeppich hinein. Ist die Sonnenseite, sagen wir da. Und dann geht man eigentlich, für Zeppich weg, geht man halt auch noch so 50 Minuten oder eine Dreiviertelstunde, wenn man gut geht. Und sonst kommt man halt über die Höhenwege da her oder auch über die Berge, Panoramaweg.
1: Weil du davor

0: gesagt hast, du kannst dir keinen schönen Platz vorstellen im Sommer als auf der Albe. Auf was freust du dich denn, bald die Saison losgeht?
1: Eigentlich auf die Kühe. Und einfach die Warme und wir können wir heim sein, die Leute einfach glücklich. Und es ist auch einfacher, wenn du im Sommer, weil du kommst überall zu Fuß mit dem Auto hin. Und
0: du hast gerade die Kühe erwähnt. Was ist denn dein Ratschlag für die Wanderer, wenn sie einer Kuh begegnen?
1: Also mein Ratschlag ist logisch, ein Hund anhängen. Der Hund muss bei uns da vom Teller so weg bis da innen und da angehängt sein, weil für ganz innen sind Kühe Rösser auf der Straße. Und besonders gefährlich ist logisch bei den Mutterkühen, weil die nur einen besseren Schutzinstinkt haben, als wir die Rinder da bei uns. Wir da auf der Albe haben leider Rindviecher, also keine Kälber dabei sein. Die sind die Leute gewöhnt, aber besser ist logisch allem nicht zu euch gehen, die Kühe nicht nerven, in Ruhe lassen, weil es sind vor allem nur Kühe, die frei umrennen auf der Wiese da. Man soll sie einfach in Ruhe lassen. Und mit den Hunden logisch soll man eher um und um gehen, also nicht direkt vorbei bei den Kühen, weil sie logisch auch die Kühe wundrig sein und den Hund schmecken, aber sie dienen den Hund nicht, wenn der Hund nicht so nach dem Suchen geht oder sie nervt oder so etwas.
0: Ja, ja, logisch, ein bisschen aufpassen muss man ja allem. Danke dir, Lara, das war's heute schon wieder. Sagst mal einen schönen Grüß in alle auf der Lazinsa-Albe und ja, bis zum nächsten Mal.
1: Sehr mach ich. Dankeschön.
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1: Wir beenden jetzt unsere akustische Tour von Südtirols Bergen am Hochjoch Ferner beim Schutzhaus Schöne Aussicht auf 2845 Metern am Ende des Schnalstales. Und da begrüßen wir jetzt Diana.
2: Grüßt euch alle miteinander auf der schönen Aussicht.
1: Eine Sauna auf fast 3000 Meter Meereshöhe. Wer kommt denn selben von Schwitz da außer? Die Wanderer oder der Ausblick, wenn man das also sagen kann?
2: Alle miteinander eigentlich. Sowohl nach der Wanderung von Fenter oder auch von kurz raus auch. Jeder darf in die Sauna rein und sich einfach mal entspannen.
1: Jana, wie lange bist du denn eigentlich schon auf der Skienaussicht?
2: Ich bin eigentlich erst am Leine Wintersaison da und heuer hat es mich mal im Sommer auch verschlagen.
1: Hast du dir auch gedacht, einmal etwas anderes, weil kalt ist sich genug?
2: Nein, eben, mal einen anderen im Blick kriegen und die Aussicht in einen anderen Blickwinkel zu sehen.
1: Jana, nach einem langen Aufstieg schmeckt ein Kaiserschmarrn oder ein Knödel, ja, logischerweise allem doppelt so viel gut. Gibt es auf Enkra Speisekarte ein Gericht, was bei den Gästen schon fast einen Kultstatus erreicht hat?
2: Die Pasta Speziale geht allem und schmeckt einfach fantastisch. Also das sind einfach Nudeln mit Tomatensauce, bisschen für manche, die es mögen, auch gerne scharf. Oliven sind auch drinnen. Aber auch für die Kleinen, die Tomatensauce mögen, einfach ideal.
1: Jana, du arbeitest auf einem Ort, von dem was sicher viel träumt. Gibt es trotzdem Momente, wo du selber noch innehaltest und dir denkst, wow, genau deswegen bin ich da oben?
2: Ja, wir haben schon allein wegen der Aussicht einfach auf Nacht auch die Ruhe genießen. Wir haben momentan das Glück, dass wir auf Norbert einmal wieder die Sturmbäcke genau vor der Haustür haben. Ich sage auch, wir haben verlieren Streifel zu drauf. Ja, zwischen Murmeln und Sturmbäck, aber auch die Gäste zum Mittag einfach mal einen Besuch abstatten, ist alles eigentlich mit dabei.
1: Du, das hat ja auch dabei bei unserer ersten Wander-Challenge von Südtirol bei der Holiday Berg Trophy. Magst du in die Leute vielleicht kurz erklären, wie sie jetzt eigentlich überhaupt Augen kämen?
2: Ja, also einmal kommen direkt von Tolunden, von Kurzras, in die Weg Nummer 3 gehen, die circa 2 Stunden dauert. Oder man kann auch von der Similau nachkommen. Oder auch von Öztal, also von Fendt herkommen. Die Wege sind alle gerichtet, versteht eigentlich alle gut begehbar, ja.
1: Perfekt. Nun schicke ich dir und dem ganzen Team ganz schöne Grüße auf die schöne Aussicht Augen und wir hören uns das nächste Mal.
2: Ja, danke schön. Ein Gruß ins Studio und einen schönen Tag noch.
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2: Guten Morgen, ich bin Wilhelm Schatzer. Das Grüne Joch soll zur verkehrsberuhigten Zone werden. Die neue Straßenverkehrsordnung erlaubt Einschränkungen. Im Herbst soll ein erstes Projekt getestet werden. Die genauen Maßnahmen müssen noch ausgearbeitet werden. Immer wieder gibt es Klagen über zu viel Verkehr auf Südtirols Passstraßen. Nach der spektakulären Protestaktion von zwei Bauarbeitern in St. Sigmund im Pustertal gibt es jetzt eine Lösung. Die zwei Ägypter waren auf einen Baukran gestiegen, weil ihnen monatelang kein Lohn gezahlt wurde. Jetzt hat die Gewerkschaft vermittelt und die beiden haben eine Vorauszahlung erhalten. Im Iran soll es Pläne zur Ermordung von US-Präsident Donald Trump geben. Davor hat Israel die USA gewarnt. Trump hatte auf dem Rückflug vom NATO-Gipfel in der Türkei nicht wie erwartet die neue Air Force One benutzt und damit Spekulationen über Sicherheitsrisiken angeheizt. Italien investiert mehr als 6 Milliarden Euro in die Wasserversorgung und auch Südtirol bekommt einen Teil davon ab. 158 Millionen fließen in unsere Region. Unterstützt werden vor allem Maßnahmen zur Bewässerung.
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4: Über das Wetter sprechen wir heute mit dem Landesmeteorologen Dieter Peterlin. Aktuell sieht es ja gut aus. Was bringt uns denn der heutige Tag?
5: Der bringt uns heute wieder viel Sonnenschein. Vor allem jetzt in den kommenden Stunden ist der Himmel meist ungetrübt. Am Nachmittag aber entwickeln sich dann größere Quellwolken, denn die Gewitterneigung steigt etwas an. Vor allem im Süden ist ein Gewitter nicht mehr ganz ausgeschlossen.
4: Und wie geht's dann in den nächsten Tagen weiter?
5: Da bleibt uns das sonnige Hochdruckwetter erhalten. Morgen am Samstag zunächst wieder viel Sonne. Am Nachmittag dann schon wieder ein paar lokale Wärmegewitter. Nicht überall, aber zumindest stellenweise. Am Sonntag wird's dann stabiler wieder, sonniger und auch weiterhin heiß mit bis zu 35 Grad. Und auch in der nächsten Woche ist keine wesentliche Änderung in Sicht.
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4: 2 Minuten nach 8:30, wir blicken auf Südtirolstraßen und da sieht es ja genauso gut aus wie das Wetter. Es gibt keine Störungen auf Südtirolstraßen, keine größeren Störungen für Sie, also wünschen wir eine gute Fahrt.
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0: Wenn man gutes Essen bekommt, dann braucht man eigentlich auch nicht mehr darüber reden. No time to talk. Die Jonas Brothers, 8:55 und ja, gutes Essen kommt auch oft von der Bauernküche. Die Südtiroler Bauernküche ist weit mehr als nur ein kulinarisches Erbe. Das zeigt das neue Buch von Generation zu Generation Südtiroler Bauernküche, herausgegeben von der Südtiroler Bäuerinnenorganisation, gemeinsam mit der Seniorenvereinigung im Südtiroler Bauernbund.
1: Schönen guten Morgen, liebe Hörer von Radio Holiday. Ich bin Eker Antonia, meines Zeichen Landesbäuerin. Und es freut mich besonders, dass ich heute unser Buch, unser neues Kochbuch von Generation zu Generation vorstellen darf. Das ist ein Buch in Zusammenarbeit mit der Seniorenvereinigung entstanden. Und ich freue mich, dass viele zuhören, wenn wir das Buch vorstellen. Danke, Enke.
0: Ganz genau, von Generation zu Generation die Südtiroler Bauernküche. Unser Buchtipp der Woche, heute kurz nach 11.
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0: wahrer Lifestyle. Jason Derulo featuring Adam Levine. Ja, um 8.44 Uhr. Zucchero und Salomon Burke stehen auch schon in den Startlöchern. Hiermit Diabolo in Me. Und das war's von meiner Seite. Ich bin Judith Brucker und wünsche Ihnen einen guten Start in den Vormittag heute am Freitag. Machen Sie's gut.
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4: Grödner Joch, Projekt für Verkehrsberuhigung im Herbst. Brixen gewinnt Preis für Papier- und Kartonsammlung. Das Wetter strahlend sonnig. Ich bin Wilhelm Schatzer. Guten Morgen.
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4: Südtirols Passstraßen stöhnen unter zu viel Verkehr. Nun gibt es einen ersten Schritt in Richtung Problemlösung. Das Grödner Joch soll zur verkehrsberuhigten Zone werden. Die neue Straßenverkehrsordnung macht es möglich. Im Herbst soll ein erstes Projekt mit Einschränkungen getestet werden. Die genauen Maßnahmen müssen noch ausgearbeitet werden. Die Bürger von Brixen nehmen es offenbar besonders genau mit der Mülltrennung und dafür sind die Gemeinde und die Stadtwerke Brixen jetzt belohnt worden. Sie sind in Rom mit dem nationalen Preis für die Qualität der Papier- und Kartonsammlung ausgezeichnet worden. Der Preis wird von der Umweltorganisation Legambiente und dem Konsortium für das Recyceln von Verpackungen vergeben. Im Iran soll es Pläne zur Ermordung von US-Präsident Donald Trump geben. Davor hat Israel die USA gewarnt. Trump hatte auf dem Rückflug vom NATO-Gipfel in der Türkei nicht wie erwartet die neue Air Force One benutzt und damit Spekulationen über Sicherheitsrisiken angeheizt. Die Warnung könnte aber auch ein Versuch von Seiten Israels sein, Einfluss auf Trumps Entscheidungen im Iran-Krieg zu nehmen. Israel hatte zuletzt einen deutlich härteren Kurs gegenüber dem Iran gefordert und war deswegen mit Trump aneinander geraten. Italien investiert mehr als 6 Milliarden Euro in die Wasserversorgung und auch Südtirol bekommt einen Teil davon ab. 158 Millionen fließen in unsere Region. Damit werden 39 Maßnahmen finanziert. Unterstützt werden vor allem Maßnahmen zur Bewässerung. Immer mehr Italienerinnen und Italiener benutzen in ihrem Urlaub das Fahrrad. Mehr als 11 Millionen werden es in diesem Sommer sein. Das geht aus den neuesten Daten des italienischen Tourismusverbandes Confturismo hervor. Etwas mehr als 4,5 Millionen Menschen wollen ihr eigenes Fahrrad mit in den Urlaub nehmen. Der Rest will sich vor Ort eines ausleihen. Manfred Binsker, Ex-HGV-Präsident und jetzt Confturismo-Präsident, sagt, das würde zeigen, dass auch in Italien der Radtourismus zunimmt und dass Italien deswegen noch mehr in die Radmobilität investieren müsse. Schönstes Hochsommerwetter haben wir. Gleich schauen wir auch auf die Temperaturen.
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4: Im ganzen Land scheint die Sonne. Aktuell ist es wolkenlos. Dazu messen wir 24 Grad in Branzoll im Unterland, 18 in Franzensfeste, 16 in Bruneck und 21 Grad in Schlanders. Die Höchstwerte kommen heute auf 26 bis 35 Grad. Am Abend kann es vereinzelte Gewitter geben. Auch am Wochenende geht es sehr sonnig und heiß weiter.
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8: Guten Morgen wünscht Deborah Gärtner aus der Landesverkehrsmeldezentrale. Auf der Brenner Autobahn gibt es keine Störungen. Auf der Gardertaler Staatsstraße bei Zwischenwasser gilt eine Einbahnregelung und zeitweilige Sperren bis zu 10 Minuten bis 18 Uhr wegen Feldsicherungsarbeiten. Reuental, die Landesstraße zwischen Gieren und Reuen ist bis 12 Uhr und von 13 bis 17 Uhr wegen Fräs- und Asphaltierungsarbeiten gesperrt. Blumau-Weltschnofen. Die Landesstraße zwischen Gummer und Weltschnofen ist bis 18 Uhr wegen Arbeiten gesperrt. Umleitung über die Landesstraße Gummer und Eckenthaler Stadtstraße. Allen unterwegs eine angenehme und sichere Fahrt.
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1: Zu Beginn ein Stellengesuch. Eine Frau mit Erfahrungen mit Wäsche sucht eine Arbeit in einem Hotel- oder Pensionsbetrieb für 3 Stunden vormittags in der Umgebung von Bruneck. Bei Interesse einfach telefonisch melden. Die Telefonnummer finden Sie bei uns auf der Homepage unter www.radioholiday.it. Die Stellenangebote. Die Firma REMA AG in Welsberg ist ein international agierendes Unternehmen in der metallverarbeitenden Industrie. Zur Erweiterung des Teams werden ab sofort Mitarbeiter für die Produktion gesucht. Sie profitieren von vorteilhaften Schichtmodellen, einer betriebsinternen Mensa, guten Verdienstmöglichkeiten und weiteren Benefits. Ihre Bewerbung richten Sie bitte an jobs@rema-online.it. Du arbeitest gerne mit Menschen, bist organisiert und suchst eine abwechslungsreiche Vollzeitstelle, dann werde Teil des Teams des Tourismusvereins Niederdorf. Gesucht wird eine Mitarbeiterin oder ein Mitarbeiter für Front Office und Verwaltung. Dich erwarten spannende Aufgaben in der Gästebetreuung, Organisation, Social Media und Verwaltung in einem angenehmen Arbeitsumfeld mit zahlreichen Weiterbildungsmöglichkeiten. Die Entlohnung erfolgt laut Kollektivvertrag auf der 4. Lohnstufe inklusive 14 Monatsgehälter. Bewirb dich jetzt für die Jahresstelle in Vollzeit, sende deine Unterlagen bis 15. Juli an direktion@niederdorf.it. Optik Rapid sucht dich, du hast Freude am Verkauf, du berätst gerne und Mode und Optik sind genau dein Ding. 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Es erwartet dich ein junges, dynamisches Team, eine abwechslungsreiche Tätigkeit, ein sicherer Arbeitsplatz, flexible Arbeitszeiten und eine faire Bezahlung mit attraktiven Benefits. Schick deine Bewerbung an bruneck@optik-rapid.com. 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Die Firma Weidlaner Metallbau aus Innichen sucht Schlosser, Hilfsarbeiter und Schweißer zum sofortigen Eintritt oder nach Vereinbarung. Geboten wird eine abwechslungsreiche Arbeit, sehr gute leistungsgerechte Entlohnung. Weitere Infos unter info@weidlanermetallbau.it. 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Dann bewirb dich jetzt unter info@lana.it. Auto Alta Badia sucht einen Tankstellenmitarbeiter, Mitarbeiterin für die Tankstelle in St. Martin in Thurn. 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
3: Bozen, neue Kreisverkehre geplant. Italien, Radtourismus nimmt zu. Das Wetter hochsommerlich. Ich bin Wilhelm Schatzer, schönen Vormittag.
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3: In Bozen stehen große Straßenbauprojekte bevor. So werden an der Reschenbrücke und an der Wolterstraße zwei Kreisverkehre errichtet. Bald sollen die ersten Vorbereitungen für diese Arbeiten starten. Und wegen der geplanten Arbeiten für den Eisenbahntunnel unter dem Virgel wird die Unterführung von der Trienstraße nach Haslach gesperrt. Für ein Jahr. Die Bürger von Brixen nehmen es offenbar besonders genau mit der Mülltrennung und dafür sind die Gemeinden und die Stadtwerke Brixen jetzt belohnt worden. Sie sind in Rom mit dem nationalen Preis für die Qualität der Papier- und Kartonsammlung ausgezeichnet worden. Der Preis wird von der Umweltorganisation Legambiente und dem Konsortium für das Recyceln von Verpackungen vergeben. Bei einem großen Waldbrand im Süden Spaniens sind mindestens 12 Menschen ums Leben gekommen. Es sei ein Feuer riesigen Ausmaßes, sagen die Behörden. Dine Klimach berichtet.
5: Der Brand in der Provinz Almeria gilt als der bislang schwerste in Andalusien. Feuerwehr und Rettungsdienste kämpfen gegen die Flammen. Das Ausmaß der Tragödie wird erst nach und nach sichtbar. Auf Fernsehbildern ist zu erahnen, wie gewaltig das Feuer sein muss. Über der waldreichen Gegend zeichnen sich die Flammen in einem breiten Streifen ab. Einige der Opfer wurden vom Feuer überrascht. Sie seien in ihren Autos von den Flammen eingeschlossen worden und verbrannt, hieß es von den Behörden.
3: Immer mehr Italienerinnen und Italiener benutzen in ihrem Urlaub das Fahrrad. Mehr als 11 Millionen werden es in diesem Sommer sein. Das geht aus den neuesten Daten des italienischen Tourismusverbandes Confturismo hervor. Etwas mehr als 4,5 Millionen Menschen wollen ihr eigenes Fahrrad mit in den Urlaub nehmen. Der Rest will sich vor Ort eines ausleihen. Manfred Pinsker, Ex-HGV-Präsident und jetzt Confturismus-Präsident, sagt, das würde zeigen, dass auch in Italien der Radtourismus zunimmt und dass Italien deswegen noch mehr in die Radmobilität investieren müsse. Strahlend sonnig ist es und es wird heiß. Gleich mehr zum Wetter.
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3: Schwitzen heißt es heute wieder. 26 bis 35 Grad werden es bei strahlendem Sonnenschein. Ein paar Gewitter am Nachmittag und Abend kühlen auch nicht wirklich ab. Es bleibt das ganze Wochenende über sehr sonnig und heiß. Die aktuellen Temperaturen: 18 Grad hat es in Pretau, 22 in Völs am Schlern, 25 in Gargazon und 21 Grad in Laas im Finchgau.
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8: Daniel Hofer begrüßt Sie aus der Landesverkehrsmeldezentrale. Zu Verzögerungen wegen Arbeiten kommt es immer wieder in der Gemeinde Lana in der Meraner Straße, auf der Brenner Stadtstraße nördlich von Weitbruck sowie nördlich von Farn, auf der Jaufenbassstraße unterhalb des Passes auf Sterzinger Seite, auf der Grüner Staatsstraße zwischen Weitbruck und Pontives bei Brembach, auf der Landesstraße Kastelroth-St. Ulrich oberhalb von Runkaditsch und auf der Gardataler Staatsstraße bei Zwischenwasser. Die Landesstraße Royental ist zwischen Gieren und Royen bis 12 und dann von 13 bis 17 Uhr wegen Fräs- und Asphaltierungsarbeiten gesperrt. Ebenfalls wegen Arbeiten gesperrt ist die Landesstraße Gummer-Welschnofen bis 18 Uhr. Umleitung über die Eckenthaler Staatsstraße. Gute und sichere Fahrt.
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13: Schönen Freitagvormittag um 5 Minuten vor 10. Ich bin Lisa Beberger und wir gehen gemeinsam durch diesen 10. Juli, jetzt auf dem Weg schon wieder in Richtung Mittagessen. Und Essen ist auch das Stichwort am Vormittag im Radio Holiday Buchtipp der Woche. Von Generation zu Generation heißt es nämlich Südtiroler Bauernküche. Um kurz nach 11, vorher gibt's Veranstaltungstipps hier auf Radio Holiday und natürlich die perfekte Musik für Ihren Freitagvormittag. The Weeknd machen den Anfang, einen schönen Vormittag.

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2: Matthäa meldet sich mit der Single Einfach nichts zurück und liefert einen Track über Unabhängigkeit und Selbstliebe nach einer Trennung. Der Song fängt den Moment ein, in dem die Trauer in Stärke umschlägt. Sie braucht niemanden außer sich selbst. Mit Zeilen wie Verstell mich nie mehr für niemand setzt sie eine klare Grenze. Verpackt in einem energetischen Sound, der an die 2010er Jahre erinnert, trifft sie die perfekte Balance zwischen Verletzlichkeit und Empowerment.

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Schauen wir da in der Holiday Playlist jetzt um 10 Minuten nach 10. Schönen Freitagvormittag. Ja, das Wetter sieht ja schon mal recht gut aus fürs Wochenende, auch wenn am Abend, heute und morgen ein paar Gewitter drohen können. Wir lassen uns deshalb nicht die Laune verderben und freuen uns auch schon wieder auf einige Veranstaltungen im Land. Von denen hören Sie gleich mehr.

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1: Ab heute präsentiert Bruneck Kronplatz Tourismus erneut die Veranstaltungsreihe Bruneck Live am Paul-Schürzenthaler Platz in Bruneck. Los geht es um 18 Uhr mit der Dire Straits Tribute Band Encore und DJ Solastic. In der Gorsrost in Kematten steht im Rahmen von Feirame Dave Wildheart aus Großbritannien mit Rock-Bob-Covern ab 20 Uhr auf der Bühne. Los geht es bereits um 18 Uhr in Kematten. Das Alpenfilmfestival ist eine Filmtour für alle, die sich für gute Filme begeistern können und gerne Geschichten aus den Bergen hören. Am Freitag ist das Festival zu Gast um 19 Uhr im Haus der Berge Sexton. Im UFO Bruneck wird zum Public Viewing der Fußball-Weltmeisterschaft der Herren eingeladen. Anpfiff ist um 21 Uhr und bereits ab 19 Uhr wartet das Pre-Game-Aperitivo mit dem jungen DJ-Kollektiv Nova.
2: Hallo, da ist der DJ Solastic. Heute geht's wieder weiter mit der Fanmeile in UFO zusammen mit unserem Kollektiv Nova. Wir freuen uns alle, wenn das Camp. 2 Stunden vorher gibt's schon das Aperitivo mit DJ-Sets und yes, genau, wir freuen uns.
1: Der Sticker- und Kartentausch zur Fußball-Weltmeisterschaft der Herren 2026 in der Stadtbibliothek Bruneck geht ebenfalls weiter. Heute von 16 bis 17 Uhr und am Samstag von 10 bis 11 Uhr. Die Südtiroler Festival-Community sowie Gäste aus ganz Italien und dem benachbarten Ausland versammeln sich am Freitag und Samstag wieder auf dem Gelände der Rittenarena, um gemeinsam gebührend zu feiern. 2 Tage, 2 Bühnen und 20 lokale und internationale Acts warten beim Rock im Ring Festival.
3: Hey, wir sind die Greta und der Felix von der Band 3½ Cent, eine junge Band aus Brixen.
4: Wir spielen im Sommer mehrere Konzerte, unter anderem auf dem Rock im Ring Festival auf dem Ritten am Freitag, den 10. Juli.
5: Hallo, grüß dich, da ist der Michi von Jimi Hendrix.
6: Hallo, liebe Radio Holiday Hörer und Hörerinnen, da ist der Simon von The Fever Week.
7: Grüß dich, da ist der Alex the Judge.
8: Shanti Power, Shanti Power, Shanti Power. Am 10. Juli spielen wir bei Rock im Ring. Am Ritten in Klobenstein.
9: Ja, hallo liebe Hörer und Hörerinnen. Da ist der Manager von 3x Anti. Seid dabei. Ich wünsche euch viel Spaß.
1: Am Samstag mit Start um 8 Uhr in St. Vigil werden der Kronplatz King und die Kronplatz Queen 2026 ermittelt. Zum bereits 10. Mal wird der einzigartige Mountainbike-Marathon mit 8 Kilometer Freeride-Abfahrten, 9 Kilometern Singletrail und einer Bergankunft am Gipfel des Kronplatzes auf 2275 Metern in den Dolomiten begangen.
10: Also, ich lade morgen alle hin bei Kronplatz King. Tolles Event wieder mit Start am St. Vigil und Ankunft am Kronplatzgipfel. Camp alles, seid alles dabei. Aufstiegsmöglichkeiten mit den Liften von Oberlong oder von Reischach. Ich warte alle auf euch.
1: Parallel dazu finden die Kronplatz Bike Park Test Days am Samstag und Sonntag am Gipfel des Kronplatzes statt. Es warten verschiedene Bike-Modelle auf den spektakulären Trails des Kronplatz Bike Parks, darauf getestet zu werden. Ebenfalls am Samstag wird der Rosengarten-Schlern Sky Marathon ausgetragen. Am Montag startet die 49. Ausgabe des Giro delle Dolomiti zur beliebten Rundfahrt bis 17. Juli über den Niger und Carapaz, die Sella Ronda, den Ritten, die Bala-Gruppe sowie den Salten.
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0: Weißt du überhaupt noch?
1: Sardmann in der Holiday Playlist. Einen schönen Freitagvormittag, jetzt um kurz vor 10:30. Die Temperaturen steigen schon wieder bei uns in Südtirol. Aktuell in Bozen schon wieder die 26 Grad, genauso wie in Meran. Bruneck 21, ja und so weiter und so weiter. Angenehm warme Temperaturen und sommerlich natürlich in Südtirol ist das. Allerdings hat der Sommer auch einige Nachteile, denn der wird heuer wahrscheinlich ein ziemlich starker Wespensommer sein. Heuer könnte es besonders viele Wespen geben, denn die Tiere, die entwickeln sich bei heißem, trockenem Wetter besonders gut. Entscheidend ist aber auch, ob die Wespen im Frühling große Nester bauen konnten. Wichtig bei einer Begegnung mit einer Wespe? Ja, ruhig bleiben am besten natürlich. Wespen schauen meist nur nach, ob es etwas zu holen gibt. Leichte Abwehrbewegungen reichen dann eigentlich schon aus, dann fliegen sie weiter. Für die meisten Menschen ist ein Stich unangenehm, aber harmlos. Die Schwellung, die klingt ja meistens innerhalb von 24 Stunden wieder ab. Anders hingegen bei Allergikerinnen und Allergikern, sie sollten immer ein Notfallset dabei haben.
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1: 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Sommerlich darf es auch sein hier bei uns in der Playlist. Gleich auf dem Weg schon wieder in Richtung Verkehrsmeldungen. Wir blicken in wenigen Minuten auf Südtirols Straßen.

0: Es ist 10.30 Uhr, Punkt 10:30 am Freitagvormittag. Gut sieht's aus auf Südtirols Straßen. Es werden uns keine Verzögerungen oder Staus gemeldet. Sie kommen gut voran. Aber jetzt schon mal der Hinweis fürs Wochenende. Es steht ein intensives Reisewochenende nämlich bevor. Die Luikbrücke, die ist zwar in Richtung Norden zweispurig befahrbar, dennoch rechnen wir mit einem hohen bis sehr hohen Staurisiko in beiden Fahrtrichtungen auf der Brenner Autobahn. Und das besonders eben im Abschnitt Mautstelle Sterzing bis zur Luikbrücke und wieder zurück. Auch von Bozen Süd in Richtung Trient, also im Südtiroler Unterland, und auf der Bustertaler Staatsstraße von der Brenner Autobahn bis in Richtung Bercha ist mit sehr hohem Staurisiko zu rechnen am morgigen Samstag. Immer noch hoch das Staurisiko, auch dann am Sonntag, besonders eben in den Abschnitten Bustertaler Staatsstraße und Brenner Autobahn. Allen unterwegs, gute und sichere Fahrt!
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0: 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Tampa City mit Self-Aware um 20 Minuten vor 11. Wir nähern uns so langsam unserem Buchtipp der Woche und da wird's heute kulinarisch um kurz nach 11.
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Die großen Gefühle mit Alex Warren in der Radio Holiday Playlist um 10:45. Einen schönen Freitagvormittag. Ja, vielleicht weniger schön für die Menschen, die gerade auf der Bustertaler Staatsstraße unterwegs sind. Von Oberfindl bis Kierns verlieren sie 10 Minuten und von St. Lorenzen bis Oberfindl eine 1/4 Stunde Zeitverlust. Gute Fahrt!

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3: Bozen, neue Kreisverkehre geplant. Piemont, großer Waldbrand ausgebrochen. Das Wetter sonnig und heiß. Ich bin Wilhelm Schatzer, schönen Vormittag.
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3: In Bozen stehen große Straßenbauprojekte bevor. So werden an der Reschenbrücke und an der Wolterstraße zwei Kreisverkehre errichtet. Bald sollen die ersten Vorbereitungen für diese Arbeiten starten. Und wegen der geplanten Arbeiten für den Eisenbahntunnel unter dem Virgl wird die Unterführung von der Trienstraße nach Haslach gesperrt für ein Jahr. In Piemont tobt ein großflächiger Waldbrand. Der Brand hat sich in kurzer Zeit von 100 auf über 600 Hektar ausgeweitet. Vorsorglich wurden 150 Menschen evakuiert, nachdem sich die Flammen den Häusern näherten. Inzwischen hat die dritte Hitzewelle des Sommers Italien erreicht. Die Behörden rechnen wegen der Hitze und Trockenheit in den kommenden Wochen mit einem erhöhten Waldbrandrisiko. Immer weniger Menschen greifen zum Buch und es werden auch weniger Bücher gekauft. Der Umsatz ist laut dem Börsenverein des deutschen Buchhandels im vergangenen Jahr um fast 3% gesunken und der Trend geht weiter nach unten. Besonders junge Menschen lesen immer weniger. Zoe Dosovali berichtet.
4: Lesen ist für Kinder, Jugendliche und junge Erwachsene nicht mehr so wichtig. Der Börsenverein sagt, das liegt vor allem an der Bildungspolitik. Lesen werde demnach gar nicht mehr so stark gefördert. Dass Kinder und Jugendliche nicht mehr so gut lesen können, spürt am Ende vor allem der Buchmarkt. Selbst Kinder- und Jugendbücher werden weniger gekauft. Immerhin boomen Liebesromane für junge Erwachsene weiter und auch Hörbücher liegen weiter im Trend. Dort sind die Umsätze zuletzt sogar deutlich gestiegen.
3: Der Vatikan digitalisiert das Fotoarchiv von Papst Johannes Paul II. Es handelt sich um 4,7 Millionen Bilder aus der fast 27 Jahre dauernden Amtszeit von 1978 bis 2005. Enthalten sind unter anderem Fotos von 250 Reisen in Italien und ins Ausland. Dazu kommen noch Bilder von Audienzen, Messen und anderen Ereignissen. Hochsommerwetter haben wir heute und auch am Wochenende. Gleich mehr.
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3: Die Sonne scheint und es wird heiß. 27 Grad hat es jetzt in Bozen, 22 in Corvara und in Ridnaun und 25 Grad in Schlanders. Bis zu 35 Grad werden es heute noch in Bozen und im Unterland. Am Abend kann es dann vereinzelte Gewitter geben. Auch am Wochenende geht es sonnig und heiß weiter.
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7: Schönen Vormittag aus der Landesverkehrsmeldezentrale. Auf der Brenner Autobahn in Richtung Süden zwischen Trient Süd und Rovereto Nord Kolonnenverkehr wegen Überlastung. Auf der Bustertaler Staatsstraße gibt es Kolonnenverkehr und Stau wegen Überlastung in beiden Richtungen zwischen St. Lorenzen und St. Sigmund und in Richtung Innichen zwischen Bruneck und Becha. Kommen Sie gut voran.
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11: 10-12, 10-12. 10:12.
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12: Der Freitagvormittag am 10. Juli. Ich bin Lisa Bipperger. In 5 Minuten ist es 11 Uhr und dann wird es wieder Zeit für unseren Radio Holiday Buchtipp der Woche. Von Generation zu Generation, aufgepasst, es wird kulinarisch heute hier bei uns. Südtiroler Bauernküche ist angesagt. Gleich unser Holiday-Buchtipp der Woche mit Kollegin Judith Brugger. Ich bin Lisa Bipperger, wünsche viel Spaß.

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1: Mit dem neuen Kochbuch von Generation zu Generation, Südtiroler Bauernküche, wird ein kulinarisches Erbe in die Gegenwart gebracht. Begleitend dazu startet die Südtiroler Bäuerinnenorganisation in Zusammenarbeit mit der Weiterbildungsgenossenschaft im Südtiroler Bauernbund eine ganz besondere Kochreihe, die traditionelle bäuerliche Gerichte in den Mittelpunkt stellt. Authentisch und mit Blick auf die heutige Zubereitung. Heute sprechen wir jedoch vor allem über das neue Kochbuch mit der Landesbäuerin Antonia Ecker.
2: Ja, schönen Grüß Gott an allen Hörern von Radio Holiday.
1: Ja, Frau Ecker, wie ist denn eigentlich die Idee zu diesem Buch entstanden?
2: Jetzt ganz vorweg muss ich mal sagen, ein Projekt der Südtiroler Bäuerinnenorganisation in Zusammenarbeit mit der Seniorenvereinigung im Südtiroler Bauernbund. Das ist mir ganz, ganz wichtig, dass es eine Kooperation ist. Es ist entstanden, dass eigentlich die Athesia auf uns zugegangen ist und sie hat gesagt, sie möchte halt immer Kochbuch machen mit alten, traditionellen Gerichten. Und deswegen ist noch das entstanden, die Idee. Und wir haben auch gewiss gehabt, da müssen wir die Altbäuerinnen mit dazu nehmen, weil sie eben da das größere Wissen als wir die Bäuerinnen, und die Seniorenvereinigung war gleich begeistert von der Idee und hat gesagt, nein, da machen sie voll mit, und deswegen ist das noch ein gemeinsames Projekt, was wir eben miteinander auf den Weg gebracht haben, allem in Zusammenarbeit mit der Athesia.
1: Warum war es der Südtiroler Bäuerinnenorganisation und der Seniorenvereinigung wichtig, gerade jetzt ein Kochbuch mit traditionellen Rezepten herauszubringen?
2: Ja, ich glaube, es ist jetzt schon ein guter Moment, weil man auch so viel von Nachhaltigkeit und von Regionalität redet. Und gerade die alten Rezepte haben sich ja der Jahreszeit angepasst. Es hat ja allem das gegeben, was der Hof hergegeben hat. Und man hat mit den wenigen, was am Hof war, etwas draus machen müssen, damit auch die Menschen nicht hungern müssen. Und man hat wirklich aus dem wenigen, was man gehabt hat, kreative Kochrezepte gemacht.
1: Der Titel von Generation zu Generation steht ja im Mittelpunkt. Welche Rolle spielen denn hier die älteren Bäuerinnen bei der Sammlung der Rezepte? Und wie erleben Sie selbst den Austausch zwischen den Generationen am Hof und in der Organisation?
2: Ja, das ist wirklich so, dass viele Rezepte mündlich überliefert sind. Und deswegen hat man sie von der Bäuerin zur Jungbäuerin übergeben oder von Mutter auf Tochter. Und deswegen haben wir gesagt, der Titel von Generation zu Generation ist wirklich passend, weil man das einfach auch so weitergegeben hat. Man hat natürlich auch verschiedene Rezepte gefunden, wo es aufgeschrieben ist geworden. Man hat auch verschiedene Rezepte gehabt, wo man nachher halt ein bisschen zusammengeführt hat und eben das Rezept noch auch so formuliert und niedergeschrieben hat.
1: Über 40 Rezepte sind im Buch versammelt.
2: Da sind nicht alle drinnen, weil es gab weit mehrere. Und man hat auch will ein bisschen die Tollschaften mit innehmen, welche Rezepte sind wo wichtig, welches Rezept ist auch leicht nachkochbar und welches Rezept soll wirklich nicht verloren gehen. Das war jetzt ein bisschen wichtiger in der Auswahl.
1: Gibt es ein Rezept, das Ihnen persönlich ganz besonders am Herzen liegt oder das für die Südtiroler Bäuerinnenküche ganz besonders typisch ist?
2: Die sind alle typisch, weil sie einfach von Ort eben zu verschiedenen Festtagen eben auch gemacht werden und deswegen auch typisch sein. Mir persönlich ist einfach auch die Erdäpfelplattel mit Sauerkraut, ist eins von meinen Lieblingsrezepten, oder auch Blutwurst. Weil Blutwurst wird wenig gemacht mehr auf die Höfe, weil viele auch das nicht mehr so mögen. Und deswegen ist mir auch wichtig, wenn das genau das auch drinnen ist, damit das auch wieder gemacht wird.
1: Welche Zutaten oder Prinzipien, zum Beispiel mit wenigen Zutaten, was der Hof hergibt, ziehen sich wie ein roter Faden durch das Buch?
2: Ja, das ist eigentlich allem wieder sichtbar, weil wenn man zum Beispiel die Kriege der Suppe, da braucht es wenig, da hat man wahrscheinlich oft allein Gemüsesuppe gemacht oder Gemüse gekocht und als Suppe verwendet und eben die Friegeler gemacht. Das sind auch Gerichte, die mit wenig Zutaten auf den Almen gemacht geworden sind, weil man Sam ja auch nicht viel hat eintragen gekannt. Man hat auch beim Schlachten alles verwertet. Das ist auch ein ganz wichtiger Hintergrund, wo man gesagt hat, das müssen wir reinnehmen, weil zum Beispiel haben wir ein Rezept zum Beispiel, das sind eben die Innereien, eben auch die Blutwurst, die Hauswurst. Dass einfach man wirklich auch alles verwendet. Oder auch viele Rezepte, wo Reste aufgebraucht werden, zum Beispiel Rauast. Das ist eben die Reste von einem Erdäpfel-Röschkartoffel und von Blend und Reis, dass man das miteinander eben mit Schnittlauch anröstet. Das ist eigentlich, wie man jetzt sagt, ein vegetarisches Gericht, nicht? Aber tut eben Reste aufbrauchen.
1: unser heutiger Buchtipp der Woche von Generation zu Generation, Südtiroler Bauernküche, herausgegeben von der Südtiroler Bäuerinnenorganisation, gemeinsam mit der Seniorenvereinigung im Südtiroler Bauernbund. Gleich geht's weiter.
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2: Unser heutiger Buchtipp der Woche verbindet Rezepte mit persönlichen Geschichten der Bäuerinnen. Im Gespräch dazu haben wir die Landesbäuerin Antonia Egger eingeladen. Frau Egger, warum war es Ihnen denn wichtig, nicht nur Rezepte, sondern auch die dazugehörigen Lebensgeschichten und Alltagserlebnisse weiterzugeben?
3: Ja, da ist ein bisschen die Geschichte, wie das Rezept entstanden ist, warum, wo man es gemacht hat, wo auch wirklich im Laufe der Zeit, wie sich ein Rezept auch verändert hat. Und ich glaube, das ist auch wichtig, wenn man es der heutigen Generation, der heutigen Jugend sagt und erzählt, damit sie auch die Wertschätzung von so einem Lebensmittel anders wahrnehmen, als wie das alles selbstverständlich ist. Und ich glaube, das soll halt auch ein bisschen in die Richtung gehen.
2: Ja, in Zeiten von Fastfood oder Globalisierung, wie kann denn ein solches Buch dazu beitragen, die Südtiroler Bauernküche für die Zukunft zu erhalten?
3: Auf jeden Fall. Und ich glaube, vielleicht ist es auch interessant, dass man noch eine zweite Ausgabe vielleicht einmal macht, wo man die Rezepte nicht tut, die noch nicht Platz gehabt haben. Weil wir haben natürlich mehrere Rezepte hineingekriegt und da müssen wir ein bisschen entscheiden, was tun wir rein. Und deswegen ist es schon ein kulturelles Vermächtnis, weil bestimmte Rezepte verloren gehen, aber auch das Wissen hinter den Rezepten. Und deswegen ist es auch wichtig, dass das weiter überliefert wird. Weil Essen ist allem auch Kulturgeschichte. Nicht nur Lebenserhaltung, sondern auch, da ist allem wirklich eine Geschichte zum Leben.
2: Sehen Sie das Buch eher als Kochbuch oder als kulturelles Vermächtnis?
3: Beides in der Kombination. Für mich ist es beides. Und es soll auch wirklich einmal ein bisschen durchblatteln sein, weil es sind ja die Aufnahmen gut gelungen, mit denen wir auch ganz viel Freude haben. Und wirklich auch, dass man allem wieder Lust kriegt, etwas nachzukochen, weil die Rezepte an sich auch einfach sein, mit wenig Zutaten und echt geschmackvoll. Und deswegen hat das Buch von mir aus gesehen schon eine Mehrfachfunktion.
2: Viele Rezepte basieren auf dem Prinzip nichts wegwerfen und saisonaler, regionaler Verwendung. Welche Botschaft hat das Buch gerade heute für junge Familien und für Menschen, die bewusster oder nachhaltiger kochen wollen?
3: Auf jeden Fall, das will man auch mit dem Buch vermitteln, weil man will eben auch vermitteln, dass man die Produkte nimmt, die saisonal sein, die im Moment vorhanden sein und eben der Jahreszeit gemäß sein. Selbst die früher die Bauersleute einfach nehmen müssen, weil sie nicht anders gehabt haben.
2: Die Bäuerinnen sind oft die Hüterinnen der Küchentradition. Wie hat sich denn die Rolle der Bäuerin in der Küche und am Hof in den letzten Jahrzehnten verändert und welche Stärken bringen sie denn heute ein?
3: Ich denke mal, sie ist allem nur die Hüterin der Küchentradition, hat aber natürlich auch die Einflüsse der modernen Küche ein bisschen einfließen lassen, weil auch da sieht man die Entwicklung. Weil früher hat es verschiedene Zutaten nicht gegeben, zum Beispiel verschiedene Gewürze, die erst im Laufe der Zeit noch dazugekommen sind. Und genau eine Kartoffel, ich meine, vor 500 Jahren hat es keine Kartoffel gegeben, die sind erst durch die Entdeckung von Amerika sind zum Erkennen. Und jetzt ist es natürlich ohne Kartoffel, ist eine Küche gar nicht mehr möglich. Aber auch wie Salz, es ist sicher nicht so einfach gewesen, Salz zu kriegen oder weitere Gewürze.

0: Natürlich, da kommen jetzt alle mehr Gewürze rein in die Küche und da sind wirklich die Frauen, die da auch noch sehr kreativ sind, aber allen noch traditionelle mit weiter überliefern.
1: Gibt es ein bestimmtes Gericht oder eine Tradition, die Sie unbedingt weiterempfehlen und die in möglichst vielen Südtiroler Küchen wieder öfter auf den Tisch kommen sollte?
0: Ja, ich gebe für alle, deswegen muss ich eigentlich bewusst einige tun. Für mich selber ist, wie gesagt, auch Zwetschgenknödel, den ich ganz gerne habe, oder auch Scheiterhaufen. Das ist auch so ein bisschen eine Resteverwertung, wo eben altes Brot und mit Äpfel und eigentlich nicht viele weitere Zutaten tolle Nachspeise kreiert werden kann. Auch die Krapfen ist wichtig, dass die Fertigkeit auch nicht nur von wenigen beherrscht wird, sondern dass es auch von vielen gemacht wird, weil ich denke mal, ein Krapf ist einfach eine Süßigkeit, die mit wenig Zutaten einfach gut schmeckt.
1: Was möchten Sie den Leserinnen und Lesern des Buches mit auf den Weg geben?
0: Ja, dass man wirklich auch die Geschichten rundum auch umschaut, nicht nur die Rezepte und die Bilder. Und dass sie wirklich jeder einmal ein bisschen Mut hat, so ein oder das andere auszuprobieren. Das hat mich schon sehr freuen, weil dann hat man eigentlich viele der Ziele unseres Buches erreicht. Und ich denke mal, dass viele Menschen auch damit Freude haben können.
1: Vielen Dank, Frau Ecker, für die Infos rund um das Buch von Generation zu Generation Südtiroler Bauernküche, herausgegeben von der Südtiroler Bäuerinnenorganisation gemeinsam mit der Seniorenvereinigung im Südtiroler Bauernbund. Viel Erfolg damit!
0: Ja, danke fürs Gespräch und ich wünsche allen eben auch viel Vergnügen beim Durchblättern und Nachkochen der Rezepte im Buch. Danke!
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Immer noch die Nummer 1 in der Radio Holiday Hitparade. Angels Above Me, Stick Figure, heute am Freitagvormittag nach dem Holiday Buchtipp der Woche von Generation zu Generation Südtiroler Bauernküche. Und da wurde sehr, sehr fleißig angerufen. 3 Exemplare durften wir verschenken. Der Martin, der Hannes und die Mathilde, die werden jetzt ganz fleißig nachkochen. Also bitte jetzt nicht mehr anrufen. Vielen Dank fürs Mitmachen und einen schönen Vormittag mit Radio Holiday heute am 10. Juli. Und jetzt wird's wieder ein bisschen schwungvoller in der Holiday-Playlist. Bumba Dash und Alessandra Amoroso, Karaoke ist angesagt. 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

0: Gut genug heißt es in der Holiday Playlist. Es ist 11.30 Uhr, Punkt 11:30. Unser Blick auf Südtirols Straßen, jetzt auf der Gambasstraße. Zeitverlust und zwar in Lana, da staut es wieder. Sehr zähflüssiger Verkehr aktuell durchs Dorf. Auf der Gardataler Staatsstraße verlieren Sie eine Viertelstunde von Picolain in Richtung Zwischenwasser wegen Überlastung und überlastet auch die Pustertaler Staatsstraße im Bereich Oberfintel bis Kierns 10 Minuten Zeitverlust und im Abschnitt St. Lorenzen-Oberfintel, da verlieren Sie nochmal 10 Minuten. Allen unterwegs, gute und sichere Fahrt!
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0: Kurz nach 11:30, schönen Freitagvormittag. Wir blicken schon mal voraus, was steht denn bei uns heute alles zum Mittag so an? Im Holiday Mittagsmagazin um 11:50. Gehen wir der Frage nach, heute schon spioniert? Wie die EU mit Kinderschutz argumentiert, um all unsere Chats zu lesen? Und wir sprechen über eine verkehrsberuhigte Zone, nämlich wer darf in Zukunft noch aufs Grödner Joch? Und wir heiraten, aber wohin mit den Kindern? Unsere Fragen um 11:50. 11.000 Fahrzeuge fahren im Sommer jeden Tag übers Grödner Joch. Das sind mehr als das gesamte Grödner Tal Einwohnerinnen und Einwohner hat. Damit soll nun aber Schluss sein, denn das Grödner Joch soll zur verkehrsberuhigten Zone werden. Stefanie Terzer.
1: Ja, und zwar ab dem Herbst. Ziel soll es sein, den Verkehr so zu lenken, dass die Menschen und die Natur in dem Gebiet entlastet werden, die Bewegungsfreiheit aber trotzdem noch erhalten bleibt. In unserem Südtirol-Journal Mittagsmagazin fragen wir gleich nach, wie das genau ausschauen soll und ob das Beispiel Grödner Joch jetzt Schule machen wird.
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8: 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Geht's in Richtung Mittagessen? Über 5 Minuten, ja, das Feinste, oder? Vom klassischen Rock. Metallica jetzt in der Holiday-Playlist bis zum Mittagsmagazin und ich darf mich verabschieden. Ich bin Lisa Bitberger. Heute am Nachmittag ab 16 Uhr gibt's wieder Musikneuheiten der Woche auf Radio Holiday. Es wartet ein Kinotipp der Woche auf Sie und wir begleiten Sie natürlich ins Wochenende. An dieser Stelle wünsche ich Mahlzeit, einen schönen Freitag. Wir hören uns.

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3: Schönen guten Tag, ich bin Stefanie Terzer. Die EU liest mit, warum unsere Chats jetzt wieder kontrolliert werden. Und Autos nein danke, was die Verkehrsberuhigung am Grüner Joch bedeutet. Wenn ich im Internet eine Chatnachricht verschicke, dann sollte die eigentlich keiner lesen können, außer mir und meinem Gesprächspartner. Zumindest sollte man das meinen. Wenn es nach der EU geht, dann werden aber bald alle unsere Chats komplett durchleuchtet, egal mit wem und worüber wir schreiben. Erklärtes Ziel ist nämlich das Aufdecken von Kinderpornografie und Kindesmissbrauch im Internet. Deswegen kommt die sogenannte Chat-Kontrolle wieder zurück. Das EU-Parlament hat sie per Eilverfahren wiederbelebt. Schon bald soll das Scannen wieder möglich sein. Florian Scheringer, warum soll jetzt wieder kontrolliert werden?
4: Das habe ich den Südtiroler EU-Parlamentarier Herbert Dorfmann gefragt. Er hat gestern in Straßburg für die Neuauflage der Chat-Kontrolle gestimmt. Dorfmann sagt, bei der Wahl zwischen mehr Privatsphäre und mehr Handhabe gegen Kinderschänder würde er sich für das Zweite entscheiden.
5: Wir von der Europäischen Volkspartei waren der Meinung, dass die alte Regelung schnellstens wiederhergestellt werden muss, weil wir einfach nicht wollen, dass Kindesschänder im Internet freien Lauf haben.
4: Den Vorwurf von vielen, dass der Kampf gegen Kindesmissbrauch nur ein Vorwand zur kompletten Überwachung sei, weist Dorfmann zurück.
5: Denn es geht ja hier ja nicht darum, dass ein Internetbetreiber hineinschauen kann in einen Chatverlauf, was ich mit meiner Freundin oder mit irgendjemandem geschrieben habe, sondern es geht darum, dass über diese Chats-Programme, KI-Programme auch drüber laufen können, wo man dann in einem Massenscan sieht, dass es Hinweise auf den Missbrauch von Kindern oder das Anlocken von Kindern, also sogenanntes Grooming, gibt.
4: Bei der bisherigen Chatkontrolle waren nur in, und jetzt halten Sie sich fest, 0,00000077% der gescannten Nachrichten tatsächlich illegale Inhalte drin. Also eine von 130 Millionen. Wegen so einer extrem geringen Trefferquote in die Privatsphäre aller EU-Bürger einzugreifen, sei völlig übertrieben, sagt die Landtagsabgeordnete Renate Holzeisen.
6: Das ist ein Riesenskandal. Die Zielvorgabe ist absolute Kontrolle. Also wir haben jetzt wirklich orwellianische Mechanismen, die durch die EU realisiert werden.
4: Außerdem sei der EU-Beschluss im Eilverfahren undemokratisch, weil eigentlich mehr Abgeordnete gegen die Verlängerung der Chatkontrolle gestimmt haben als dafür. Trotzdem ist die Abstimmung durchgegangen. Kritisch sieht die Chatkontrolle auch der Klausner IT-Experte Christoph Mohr. Er sagt, diese Regelung könne in Zukunft viele Gefahren mit sich bringen.
7: Und jetzt könnte man noch argumentieren, ist ja zum Ziele der Strafverfolgung und die Filter sind ja keine bösartigen Dinger. Aber wer sagt dann, dass nicht irgendwelche Staaten mit totalitären Anmaßungen diese Filterlisten immer weiter vergrößern werden und irgendwann mal auch Stichworte prüfen werden, die jetzt nicht zwingend mit Kinderpornografie zu tun haben? Also es ist eine ganz schlechte Idee eigentlich.
4: Der gestrige Beschluss hat aber zumindest ein paar Ausnahmen. Apps mit Ende-zu-Ende-Verschlüsselung wie WhatsApp oder Signal sind nicht betroffen und dürfen auch weiterhin nicht durchleuchtet werden. Langfristiges Ziel der EU ist aber auch, Chats in diesen Apps auf Kindesmissbrauch zu durchsuchen. Diese strengere Chatkontrolle ist aber noch recht weit entfernt. Eine baldige Einigung ist nicht in Sicht.
3: Egal ob Auto oder Motorrad, aufs Grüner Joch fahren sie alle. Im Sommer jeden Tag an die 11.000. Das sind mehr Fahrzeuge, als das Grödner Tal Einwohner hat. Damit soll aber bald Schluss sein. Aus reinem Vergnügen die Passstraße entlangfahren ist ab 1. September nicht mehr drin. Dann soll das Grödner Joch verkehrsberuhigt werden. Michel Costa, Hotelier aus Corvara, freut's.
8: Ich kann es immer noch nicht glauben. Also mal schauen, was da geschieht. Aber wenn das passiert, dann bin ich natürlich der glücklichste Mensch auf Erden. Denn ich muss schon sagen, ich wurde schon vom kosmischen Pessimismus überrumpelt in den letzten Tagen. Denn was hier geschieht, ist ja unglaublich. Also wollen wir hoffen, und ich hoffe es ganz fest, dass was passiert.
3: Die Verkehrsberuhigung am Grödner Joch ist erstmal nur ein Pilotprojekt. In dieser Zeit wird die Straße vermutlich gesperrt, stundenweise über einen Zeitraum von 2 Monaten. Betroffen wären alle motorisierten Fahrzeuge. Ausnahmen würde es für Ansässige, Lieferanten und Übernachtungsgäste der Gastbetriebe am Joch geben. Generell erfreut über diese Pläne ist man beim Alpenverein Südtirol. Der AVS fordert ja schon seit Jahrzehnten verkehrsberuhigte Pässe. Für AVS-Präsident Georg Simeoni hat die Sache allerdings einen Haken.
9: Ich glaube, dass es erstens einmal schon der Zeitpunkt von mir aus gesehen nicht gerade ideal ist, weil da ist ja der Tourismus schon im Abklingen. Und der Verkehr auf den Pässen ist heute im Juli und im August hauptsächlich. Jedenfalls ein Versuch ist es wert.
3: Dass es einen Versuch wert ist, findet auch Elide Musner, Gemeinderätin in Abtei. Sie sagt, dass die Einheimischen einfach nur mehr stuff sind von dem ganzen Trubel vor ihrer Haustür.
10: Unglaublich stark leiden die Einwohner, vor allem im Grönertal und vor allem in St. Ulrich und in Wolkenstein, in Wolkenstein hat man ja auch noch keine Umfahrung. In St. Ulrich ist die Umfahrung schon so alt, dass sie mittlerweile Teil des Ortes ist. Es ist ein großer Stressfaktor. Man überlegt, ob man Brot einkaufen soll, ob man jetzt noch schnell Kaffee trinken gehen soll oder nicht.
3: Deswegen freut sich Musner, dass das Projekt Verkehrsberuhigung nun endlich angegangen wird. Jetzt über die Sommermonate wird noch an den Details gefeilt und letzte Unsicherheiten aus dem Weg geräumt. Ernesto Cucarollo ist Gemeindereferent in Wolkenstein und Sprecher der Arbeitsgruppe zur Verkehrsberuhigung. Auch er sagt, dass er bis jetzt nur sehr wenig Kritik am Vorhaben bekommen hat.
11: Ich glaube, die Zeiten sind reif, dass eine Verkehrsberuhigung stattfindet. Wir wissen ja, wie die Tourismusgesinnung im Land ist, aber natürlich hauptsächlich zum Thema Mobilität, dass man hier auch, sagen wir so, der Bevölkerung der angrenzenden Täler eine Antwort gibt und zusätzlich auch unsere Berge, unsere Umwelt auch schützen.
3: Am Grödner Joch wird die Verkehrsberuhigung ausprobiert. Läuft's gut, könnte sie auch auf die umliegenden Pässe ausgeweitet werden.
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3: Es wird wieder heiß, zu heiß für manche Arbeiten. Aber wer entscheidet, wann noch gearbeitet werden darf und ab wann die Hitze zur Gefahr wird? Der Handwerkerverband LVH sagt, diese Fragen seien in der täglichen Realität angekommen. Wilhelm Schatzer mit den Kurznachrichten.
14: In Südtirol beschäftigen sich die Betriebe seit Jahren intensiv mit dem Thema Hitzeschutz, sagt der LVH. Viele Unternehmen beginnen an besonders heißen Tagen früher mit der Arbeit, verlegen körperlich belastende Arbeiten in die frühen Morgenstunden, gewähren zusätzliche Pausen und sorgen für ausreichend Trinkwasser. Gleichzeitig sagt der LVH, dass eine starre Temperaturgrenze zwar auf den ersten Blick einfach erscheine, die Realität auf den Baustellen aber komplex und sehr unterschiedlich sei. Es brauche nicht neue Verbote, sondern ein gutes Zusammenspiel von Betrieben, Beschäftigten und Behörden. Inzwischen hat die dritte Hitzewelle des Sommers Italien erreicht. Die Behörden rechnen wegen der Hitze und Trockenheit in den kommenden Wochen mit einem erhöhten Waldbrandrisiko. In Piemont tobt derzeit ein großflächiger Waldbrand. Der Brand hat sich in kurzer Zeit von 100 auf über 600 Hektar ausgeweitet. Vorsorglich wurden 150 Menschen evakuiert, nachdem sich die Flammen den Häusern näherten. Der Vatikan digitalisiert das Fotoarchiv von Papst Johannes Paul II. Es handelt sich um 4,7 Millionen Bilder aus der fast 27 Jahre andauernden Amtszeit von 1978 bis 2005. Enthalten sind unter anderem Fotos von 250 Reisen in Italien und ins Ausland. Dazu kommen noch Bilder von Audienzen, Messen und anderen Ereignissen. In Bozen stehen große Straßenbauprojekte bevor. Wegen der geplanten Arbeiten für den Eisenbahntunnel unter dem Virgel wird die Unterführung von der Trienstraße nach Haslach ab nächster Woche gesperrt und die Sperre wird ein Jahr lang dauern. Im Herbst beginnen außerdem die Arbeiten für zwei Kreisverkehre an der Reschenbrücke und an der Wolterstraße. Die Bürger von Brixen nehmen es offenbar besonders genau mit der Mülltrennung und dafür sind die Gemeinde und die Stadtwerke Brixen jetzt belohnt worden. Sie sind in Rom mit dem nationalen Preis für die Qualität der Papier- und Kartonsammlung ausgezeichnet worden. Immer mehr Italienerinnen und Italiener benutzen in ihrem Urlaub das Fahrrad. Mehr als 11 Millionen werden es in diesem Sommer sein. Das geht aus den neuesten Daten des italienischen Tourismusverbandes Confturismo hervor. Etwas mehr als 4,5 Millionen Menschen wollen ihr eigenes Fahrrad mit in den Urlaub nehmen. Der Rest will sich vor Ort eines ausleihen.
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14: Der deutsche Autobauer VW kündigt die größte Neuausrichtung der Konzerngeschichte an. Die Hälfte aller Modelle soll weg. Außerdem will der Konzern in Zukunft nur mal 9 anstatt 10 Millionen Autos pro Jahr produzieren. Konzernchef Oliver Blume sagt, damit werde VW in einem global herausfordernden Umfeld noch robuster und wettbewerbsfähiger aufgestellt. Ob die Neuausrichtung auch den Abbau von Arbeitsstellen bedeutet, sagte Blume nicht. Medien haben zuletzt davon berichtet, dass bis zu 100.000 Stellen weltweit wegfallen könnten und 4 Werke in Deutschland geschlossen würden. Jetzt schauen wir an die europäischen Börsen. Der DAX in Frankfurt ist leicht im Minus und der Mittel in Mailand ist 0,5% im Plus.
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3: Mit den Hochzeiten in Südtirol geht's aufwärts. Voriges Jahr wurden über 2250 Ehen geschlossen. Das sind 49 mehr als im Jahr davor. Der beliebteste Hochzeitsmonat ist nach wie vor der September. Bis dahin sind zwar noch einige Wochen Zeit, die Vorbereitungen laufen aber auf Hochtouren und die letzten Einladungen werden noch schnell verschickt. Immer öfter steht in diesen Einladungen, dass keine Kinder erwünscht sind. Birgit Locher, dieser Trend nimmt zu.
15: Ja, Hochzeiten, bei denen Kinder mit dabei sein dürfen, werden immer seltener. Und Gründe dafür gibt es viele. Die Brautpaare wollen eine ruhige Zeremonie. Und mit Kindern ist das oft schwierig. Oder das Brautpaar will, dass alle mitfeiern können, anstatt immer wieder nach den Kindern schauen zu müssen. Das kann für viel Zündstoff sorgen bei den Gästen, sagt Hochzeitsplanerin Verena Dal Sasso aus Bozen.
16: Es ist tatsächlich so, dass die Reaktionen natürlich unterschiedlich sein, je nachdem, ob jemand da Betreuungsmöglichkeiten hat. Oder eben, nein, wir sind als komplette Familie eingeladen. Die fühlen sich dann als Familie eingeladen, die Kinder gehören zu uns. Und deswegen ist es manchmal auch so, dass manche dann sagen, entweder wir kommen als Familie oder wir kommen gar nicht. Also das kommt tatsächlich wirklich hervor, ja.
15: Doch nicht nur bei Hochzeiten sind Kinder oft nicht eingeladen. Auch bei anderen Feierlichkeiten heißt es oft, bitte Kinder zu Hause lassen, sagt Alsasso.
16: Man hat sicher manchmal ein bisschen die Idee, eben Kinder könnten vielleicht den Ablauf ein bisschen stören, ein bisschen durcheinander bringen, sein vielleicht laut in vielen Köpfen. Wenn Kinder geladen sind, dann braucht es ein eigenes Programm, dann braucht es eine Betreuung, dann braucht es eine klare Essensbetreuung, sage ich mal, oder auch ein anderes Essen. Also es gilt allem ein bisschen zu berücksichtigen, schon bereits bei der Planung.
15: Dass Kinder von bestimmten Feiern ausgeschlossen werden, findet Rosi Reb Bichler nicht richtig. Sie ist die Präsidentin des Vereins Kinderreicher Familien. Wer selbst als Kind bei einer Hochzeit dabei war, erinnert sich vielleicht noch, wie aufregend das war. Ein besonderes Kleidel anziehen, ein Gedicht lernen und es vortragen und Teil der Hochzeit zu sein.
17: Kinder sollen teilhaben können, sollen sich freuen können, sollen aufgeregt sein können. Die Eltern sollen sie diesbezüglich vorbereiten können. Und es bleibt lange in Erinnerung und eine Feier mit Kindern ist einfach wunderschön.
15: Die Kinder- und Jugendanwältin Daniela Höllach hat selbst erst vor kurzem geheiratet. Und für sie war gleich klar, Kinder dürfen gerne mit dabei sein.
18: Ich denke, dass die Eltern jeweils am besten wissen, ob sie die Kinder dann mitnehmen oder nicht. Und somit ist es auch stressfreier. Denn es kann sein, dass man entweder niemanden hat, der für die Betreuung einspringen kann, oder aber, dass das Kind gerade einen wichtigen Entwicklungsschritt macht und dementsprechend viel Nähe braucht.
15: Und natürlich kann es auch sein, dass das Kind einfach nicht bis spät abends bei Oma und Opa bleiben will. Dann ist für Mama oder Papa oder auch für beide die Feier sowieso vorbei.
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3: Sommersonne, Sonnenschein, so schaut's aktuell aus. Am Nachmittag bzw. am Abend ist das eine oder andere Gewitter möglich. Dieter Peterlin vom Landeswetterdienst, wie geht's denn morgen und in den nächsten Tagen mit dem Wetter weiter?
19: Morgen haben wir es wieder sonnig, vor allem am Vormittag. Am Nachmittag ist dann wieder das eine oder andere Gewitter möglich. Am Sonntag dagegen überall stabil. Das heißt, Gewitter gibt es nirgends mehr, Sonne pur den ganzen Tag. Die Temperaturen bleiben auf Hochsommerniveau. Wir befinden uns gerade in der dritten Hitzewelle des Jahres mit Höchstwerten bis an die 35 Grad.
3: Das war das Südtirol-Journal Mittagsmagazin vom Freitag. Morgen gibt es an dieser Stelle unseren Wochenrückblick mit den Themen, die uns in dieser Woche am meisten bewegt haben. Ich bin Stefanie Terzer. Schönen Tag.
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20: Daniel Hofer begrüßt Sie aus der Landesverkehrsmeldezentrale. Kolonnenverkehr und Staubbildungen wegen Überlastung gibt es auf der Brennerautobahn in Fahrtrichtung Süden, abschnittsweise zwischen Neumarkt und Rovereto Nord. Auf der Bustertaler Staatsstraße in Fahrtrichtung Innichen zwischen St. Sigmund und Kienz sowie zwischen Bruneck und Percha sowie in Fahrtrichtung Brixen zwischen St. Lorenzen und Kienz. Weitere Verzögerungen wegen Arbeiten gibt es in der Gemeinde Lana in der Meraner Straße, auf der Brenner Staatsstraße nördlich von Weidbruck sowie nördlich von Farn, auf der Jaufenbachstraße unterhalb des Passes auf Sterzinger Seite, auf der Grüner Staatsstraße zwischen Weidbruck und Pontives bei Brembach, auf der Landesstraße Kastelroth-St. Ulrich oberhalb von Runkaditsch und auf der Gardertaler Staatsstraße zwischen Zwischenwasser und Bikolain. Kommen Sie gut voran!
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20: Daniel Hofer begrüßt Sie aus der Landesverkehrsmeldezentrale. Kolonnenverkehr und Staubbildungen wegen Überlastung gibt es auf der Brennerautobahn in Fahrtrichtung Süden, abschnittsweise zwischen Neumarkt und Rovereto Nord, auf der Bustertaler Staatsstraße in Fahrtrichtung Innichen zwischen St. Sigmund und Kienz sowie zwischen Bruneck und Percha sowie in Fahrtrichtung Brixen zwischen St. Lorenzen und Kienz. Weitere Verzögerungen wegen Arbeiten gibt es in der Gemeinde Lana in der Meraner Straße, auf der Brenner Staatsstraße nördlich von Weidbruck sowie nördlich von Farn, auf der Jaufenbachstraße unterhalb des Passes auf Sterzinger Seite, auf der Grüner Staatsstraße zwischen Weidbruck und Pontives bei Brembach, auf der Landesstraße Kastelroth-St. Ulrich oberhalb von Runkaditsch und auf der Gardertaler Staatsstraße zwischen Zwischenwasser und Bikolain. Kommen Sie gut voran!

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1: Hier ist die Landesverkehrsmeldezentrale mit Deborah Gardner. Guten Nachmittag. Auf der Brenner Autobahn in Richtung Süden zwischen Neumarkt und Rovereto Nord abschnittsweise Kolonnenverkehr wegen Überlastung. Auf der Pustertaler Staatsstraße in Richtung Enichen zwischen St. Zingmund und Kienz sowie zwischen Bruneck und Percha Kolonnenverkehr wegen Überlastung. Kommen Sie gut ans Ziel.

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3: Schlag gegen 3 Albaner Banden. Wieder Debatte über Hitzeschutz auf Baustellen. Das Wetter auch heute wird's wieder heiß. Ich bin Sabrina Fleischmann. Grüß Gott.
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3: Die Karabiniere von Brixen haben 3 Banden das Handwerk gelegt, die für Drogenhandel und Einbrüche verantwortlich gemacht werden. Es handelt sich um Albaner. 10 wurden verhaftet, 7 weitere wurden angezeigt und einige weitere sind noch flüchtig. Bei der Razzia wurden auch 3 Kilogramm Kokain beschlagnahmt. Die Banden hatten in Luxushotels und Wohnungen zugeschlagen. Die Beute und der Schaden belaufen sich auf insgesamt 300.000 Euro. Es wird wieder heiß und damit beginnt auch wieder die Debatte über den Hitzeschutz bei Arbeiten im Freien. Der Handwerkerverband LVH sagt, die Betriebe in Südtirol sorgen für den Schutz ihrer Mitarbeiter. Viele Unternehmen beginnen an besonders heißen Tagen früher mit der Arbeit, verlegen körperlich belastende Arbeiten in die frühen Morgenstunden, gewähren zusätzliche Pausen und sorgen für genug Trinkwasser. Gleichzeitig sagt der LVH, dass eine starre Temperaturgrenze zwar auf den ersten Blick einfach erscheine, die Realität auf den Baustellen aber komplex und sehr unterschiedlich sei. Es brauche nicht neue Verbote, sondern ein gutes Zusammenspiel von Betrieben, Beschäftigten und Behörden. Die Grünen hatten zuvor klare Regeln für Baustellen bei extremer Hitze gefordert. In anderen Regionen Italiens sind bei zu großer Hitze bestimmte Arbeiten im Freien verboten. Der Verkehr auf das Grüne Joch soll eingeschränkt werden. Ab 1. September wird die Straße zeitweise gesperrt, probeweise für 2 Monate. Den Sommer über wird noch an den letzten Details gefeilt. Elide Musner, Gemeinderätin aus Abtei, freut sich über diesen Schritt.
4: Ich setze große Hoffnung in den Mut. Ich würde mir wünschen, dass man eben Mut hat, hier anzusetzen. Ich denke, es gibt sehr viel Druck, vor allem aus dem Grödner Tal, diese Sache jetzt wirklich anzugehen. Und ich wünsche mir, dass die Politiker, die zuständigen Politiker auch den Mut aufbringen, zu probieren, auch wenn die Lösung nicht perfekt sein wird, aber unbedingt konkrete Schritte Richtung einer zukünftigen Lösung machen.
3: Wenn die Verkehrsberuhigung am Grödner Joch gut funktioniert, dann könnte sie auf weitere Pässe ausgedehnt werden. Der deutsche Autobauer VW kündigt die größte Neuausrichtung der Konzerngeschichte an. Die Hälfte aller Modelle soll wegfallen. Außerdem will der Konzern in Zukunft nur mehr 9 anstatt 10 Millionen Autos pro Jahr produzieren. Ob die Neuausrichtung auch den Abbau von Arbeitsstellen bedeutet, sagte Konzernchef Blume allerdings nicht. Laut Medienberichten könnten bis zu 100.000 Stellen weltweit wegfallen und 4 VW-Werke in Deutschland geschlossen werden. Schön und heiß ist das Wetter. Mehr zu den Temperaturen gibt's gleich.
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3: Noch hat die Sonne das Sagen. Am Nachmittag bilden sich dann mehr Quellwolken und gegen Abend sind einzelne Gewitter möglich. Es wird wieder heiß mit bis zu 35 Grad. Aktuell messen wir in Auer 30 Grad, in Freienfeld 29, in Daufers im Münstertal 25, Tublach meldet 26 und Völs 28 Grad. Auch morgen Samstag gibt's viel Sonne und ein paar Gewitter am Nachmittag und am Abend. Die Temperaturen klettern auf 27 bis 34 Grad. Der Sonntag wird strahlend schön und heiß.
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1: Zu Beginn ein Stellengesuch. Eine Frau mit Erfahrungen mit Wäsche sucht eine Arbeit in einem Hotel- oder Pensionsbetrieb für 3 Stunden vormittags in der Umgebung von Bruneck. Bei Interesse einfach telefonisch melden. Die Telefonnummer finden Sie bei uns auf der Homepage unter www.radioholiday.it. Die Stellenangebote. Die Firma REMA AG in Welsberg ist ein international agierendes Unternehmen in der metallverarbeitenden Industrie. Zur Erweiterung des Teams werden ab sofort Mitarbeiter für die Produktion gesucht. Sie profitieren von vorteilhaften Schichtmodellen, einer betriebsinternen Mensa, guten Verdienstmöglichkeiten und weiteren Benefits. Ihre Bewerbung richten Sie bitte an jobs@rema-online.it. 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
2: 10 vor 2.
3: Einbruchserie aufgeklärt, Albanerbanden ausgehoben. IFEK-Kiesberuhigung am Grödner Joch kommt Anfang September. Das Wetter ist und bleibt heiß. Ich bin Sabrina Fleischmann, guten Nachmittag.
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3: Die Karabiniere haben drei Banden das Handwerk gelegt, die für Drogenhandel und Einbrüche in Hotels und Wohnungen verantwortlich gemacht werden. Die Staatsanwaltschaft hat Haftbefehle gegen 19 Albaner ausgestellt. Sie sitzen jetzt im Gefängnis oder stehen mit einer elektronischen Fußfessel unter Hausarrest. Die erste Bande soll insgesamt 65 Einbrüche verübt haben. Die zweite Bande war vor allem in Meran und im Burggrafenamt aktiv, mit einer Serie von Einbrüchen und auch im Drogenhandel. Und die dritte Bande hat von Brixen aus den Verkauf von Kokain in ganz Südtirol organisiert. Bei der Razzia wurden auch 3 Kilogramm Kokain beschlagnahmt. Am 1. September kommt die Verkehrsberuhigung auf das Grödner Joch. Probeweise soll der Verkehr dann eingeschränkt werden. Die letzten Details werden jetzt über den Sommer geklärt. Auch einige rechtliche Fragen sind noch offen. Ernesto Cucarollo ist Gemeindereferent in Wolkenstein und Sprecher der Arbeitsgruppe zur Verkehrsberuhigung. Er sagt, dass es bis jetzt nur sehr wenige kritische Stimmen dagegen gibt.
5: Ich glaube, die Zeiten sind reif, dass eine Verkehrsberuhigung stattfindet. Wir wissen ja, wie die Tourismusgesinnung im Land ist, aber natürlich hauptsächlich zum Thema Mobilität, dass man hier auch, sagen wir so, der Bevölkerung der eingrenzenden Täler eine Antwort gibt und zusätzlich auch unsere Berge, unsere Umwelt auch schützen.
3: Nach dem Grödner Joch könnten auch die anderen Dolomitenpässe für den Verkehr gesperrt bzw. die Durchfahrt eingeschränkt werden. Es ist wieder heiß und damit beginnt auch wieder die Debatte über den Hitzeschutz bei Arbeiten im Freien. Der Handwerkerverband LVH sagt, die Betriebe in Südtirol sorgen für den Schutz ihrer Mitarbeiter. Viele Unternehmen beginnen an besonders heißen Tagen früher mit der Arbeit, gewähren zusätzliche Pausen und sorgen für ausreichend Trinkwasser. Gleichzeitig sagt der LVH, dass eine starre Temperaturgrenze auf den ersten Blick einfach erscheine, die Realität auf den Baustellen aber sehr unterschiedlich sei. Es brauche nicht neue Verbote, sondern ein gutes Zusammenspiel von Betrieben, Beschäftigten und Behörden. Die Grünen hatten zuvor klare Regeln für Baustellen bei extremer Hitze gefordert. In anderen Regionen Italiens sind bei zu großer Hitze bestimmte Arbeiten im Freien verboten. In einer Ryanair-Maschine ist es auf dem Weg von Thessaloniki in Griechenland nach Deutschland zu einem dramatischen Zwischenfall gekommen. Kurz nach dem Start ist eine Fensterscheibe zerbrochen. Durch den Druckunterschied wurde ein Passagier mit Kopf und Schultern ins Freie gesogen. Andere Passagiere konnten ihn in letzter Sekunde festhalten und zurückziehen. Die Maschine ist zum Flughafen von Thessaloniki zurückgekehrt. Der Mann wurde ins Krankenhaus eingeliefert. Noch zum Tennis. Jannik Sinner bestreitet heute das Halbfinale in Wimbledon gegen den serbischen Allzeitstar Novak Djokovic. Das Match beginnt gegen 17:30. Schon zuvor um 14:30 wird das erste Halbfinale ausgetragen zwischen Alexander Zverev aus Deutschland und dem Briten Arthur Ferry. Die Sonne heizt heute wieder ordentlich auf. Wir schauen gleich auf die Temperaturen.
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3: Die Sonne gibt Gas. Aktuell messen wir in Gargazon 33 Grad. In St. Martin in Passaia sind es 30, in St. Martin in Thurn 28. Welschnofen meldet 27 und Terenden 24 Grad. Die Höchstwerte schaffen noch bis zu 35 Grad. Auch die Quellwolken über den Bergen werden größer und gegen Abend sind einzelne Gewitter möglich. Auch der Samstag wird morgen sonnig und heiß mit Gewittern in der zweiten Tageshälfte.
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2: Schönen Nachmittag wünscht Daniel Hofer aus der Landesverkehrsmeldezentrale. Auf der Finchgauer Staatsstraße zwischen Forst und Döll kommt es zu Behinderungen wegen eines defekten LKWs. Weitere Verzögerungen wegen Arbeiten auf der Brenner Staatsstraße nördlich von Weidbruck sowie nördlich von Barn, auf der Jaufenpassstraße unterhalb des Passes auf Sterzinger Seite, auf der Grüner Staatsstraße zwischen Weidbruck und Pontives bei Brembach, auf der Landesstraße Kastelroth-St. Ulrich oberhalb von Runkaditsch und auf der Gardertaler Staatsstraße zwischen Zwischenwasser und Bikolain. Gute und sichere Fahrt!
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1: Ab heute präsentiert Bruneck Kronplatz Tourismus erneute Veranstaltungsreihe Bruneck Live am Paul-Schürzenthaler Platz in Bruneck. Los geht es um 18 Uhr mit der Dire Straits Tribute Band Encore und DJ Solastic. In der Gorsrost in Kematten steht im Rahmen von Feirame Dave Wildheart aus Großbritannien mit Rock-Pop-Covern ab 20 Uhr auf der Bühne. Los geht es bereits um 18 Uhr in Kematten. Das Alpenfilmfestival ist eine Filmtour für alle, die sich für gute Filme begeistern können und gerne Geschichten aus den Bergen hören. Am Freitag ist das Festival zu Gast um 19 Uhr im Haus der Berge Sexton. Im Ufer Bruneck wird zum Public Viewing der Fußball-Weltmeisterschaft der Herren eingeladen. Anpfiff ist um 21 Uhr und bereits ab 19 Uhr wartet das Pre-Game-Aperitivo mit dem jungen DJ-Kollektiv Nova.
2: Hallo, da ist der DJ Solastic. Heute geht's wieder weiter mit der Fanmeile in Ufer zusammen mit unserem Kollektiv Nova. Wir freuen uns alle, wenn das Camp. 2 Stunden vorher gibt's schon das Aperitivo mit DJ-Sets und yes, genau, wir freuen uns.
1: Der Sticker- und Kartentausch zur Fußball-Weltmeisterschaft der Herren 2026 in der Stadtbibliothek Bruneck geht ebenfalls weiter. Heute von 16 bis 17 Uhr und am Samstag von 10 bis 11 Uhr. Die Südtiroler Festival-Community sowie Gäste aus ganz Italien und dem benachbarten Ausland versammeln sich am Freitag und Samstag wieder auf dem Gelände der Rittenarena, um gemeinsam gebührend zu feiern. 2 Tage, 2 Bühnen und 20 lokale und internationale Acts warten beim Rock im Ring Festival.
3: Hey, wir sind die Greta und der Felix von der Band 3½ Cent, eine junge Band aus Brixen.
4: Wir spielen im Sommer mehrere Konzerte, unter anderem auf dem Rock im Ring Festival auf dem Ritten am Freitag, den 10. 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
5: Hola, grüß dich, da ist der Michi von Jimi Hendrix.
6: Hallo, liebe Radio Holiday-Hörer und Hörerinnen, da ist der Simon von The Fever Week.
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8: 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Am Ritten in Klobenstein.
9: Ja, hallo liebe Hörer und Hörerinnen. Da ist der Manager von 3x Anti. Seid dabei. Ich wünsche euch viel Spaß.
1: Am Samstag mit Start um 8 Uhr in St. Vigil werden der Kronplatz King und die Kronplatz Queen 2026 ermittelt. Zum bereits 10. Mal wird der einzigartige Mountainbike-Marathon mit 8 Kilometer Freeride-Abfahrten, 9 Kilometern Singletrail und einer Bergankunft am Gipfel des Kronplatzes auf 2275 Metern in den Dolomiten begangen.
10: Also, ich lade morgen alle hin bei Kronplatz King. Tolles Event wieder mit Start am St. Vigil und Ankunft am Kronplatzgipfel. Camp alles, seid alles dabei. Aufstiegsmöglichkeiten mit den Liften von Oberlong oder von Reischach. Ich warte alle auf euch.
1: Parallel dazu finden die Kronplatz Bike Park Test Days am Samstag und Sonntag am Gipfel des Kronplatzes statt. Es warten verschiedene Bike-Modelle auf den spektakulären Trails des Kronplatz Bike Parks, darauf getestet zu werden. Ebenfalls am Samstag wird der Rosengarten Schlern Sky Marathon ausgetragen. Am Montag startet die 49. Ausgabe des Giro delle Dolomiti zur beliebten Rundfahrt bis 17. Juli über den Niger und Carapaz, die Sella Ronda, den Ritten, die Bala-Gruppe sowie den Salten.
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2: 10 vor 3.
3: Schluss mit Einbrüchen und Drogenhandel. Albaner Banden sitzen im Gefängnis. Gewerkschaften fordern Erhöhung der Essensgutscheine. Das Wetter ist sommerlich heiß. Ich bin Sabrina Fleischmann. Guten Nachmittag.
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3: Eine Einbruchsserie in Südtirol ist aufgeklärt. Die Karabiniere haben 3 Banden ausgeforscht, die mehr als 60 Einbrüche in Hotels und Wohnungen verübt hatten und auch im Drogenhandel mitgemischt haben. Bei den Tätern handelt es sich um Albaner. 12 sitzen im Gefängnis, 5 stehen unter Hausarrest und nach 2 weiteren wird noch gefahndet. Die Bandenmitglieder haben sich untereinander gut gekannt und geholfen, sagt Giuseppe Specchio von der Karabiniere-Station Brixen.
4: Erano anche amici in Albania, ma ognuno aveva dei gruppi degli interessi diversi, ma all'occorrenza si organizzavano per darsi mutuo soccorso.
3: Jedes Mitglied der 3 Gruppen hatte seine Aufgabe. Einige waren für die Einbrüche zuständig, andere für den Transport. Und auch im Drogenhandel waren sie gut organisiert. Bei den Bandenmitgliedern wurden insgesamt 3 Kilogramm Kokain beschlagnahmt. Die Beute und der Schaden bei den Einbrüchen belaufen sich auf etwa 300.000 Euro. Die Gewerkschaft für öffentliche Bedienstete AGO fordert eine Erhöhung der Essensgutscheine. In den letzten Jahren sind die Kosten für Lebensmittel und Gastronomie gestiegen. Der Wert der Essensgutscheine sei aber mehr oder weniger gleich geblieben, sagt die AGO. So reiche heute ein Bon nicht einmal mehr aus, um die Hälfte einer Mahlzeit zu decken. Eine Erhöhung der Essensgutscheine wäre eine konkrete Antwort auf den Kaufkraftverlust der Arbeitnehmer, sagt die AGO. Im Trentino hat sich ein tödlicher Arbeitsunfall ereignet. Ein 83-jähriger Bauer hat in Folgaria mit einem Minibagger Arbeiten an einem Hang durchgeführt, als der Bagger plötzlich umgekippt ist. Der Mann wurde eingeklemmt und konnte nicht mehr gerettet werden. In einer Ryanair-Maschine ist auf dem Weg von Thessaloniki in Griechenland nach Deutschland ein dramatischer Zwischenfall passiert. Kurz nach dem Start ist eine Fensterscheibe zerbrochen. Durch den Druckunterschied wurde ein Passagier mit Kopf und Schultern ins Freie gesogen. Andere Passagiere konnten ihn in letzter Sekunde festhalten und zurück ins Flugzeug ziehen. Die Maschine ist zum Flughafen von Thessaloniki zurückgekehrt. Der Mann wurde ins Krankenhaus eingeliefert. Noch zum Sport Fußball. Der FC Südtirol rüstet sich für die nächste Saison in der Serie B auch mit einem neuen Tormann. Es ist der 26-jährige Alessandro Blizzari. Er kommt auf Leihbasis von Venezia zum FC Südtirol vorerst für ein Jahr. Die Sonne gibt weiter Gas. Mehr zu den Temperaturen gibt's gleich.
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3: Mit viel Sonne, ein paar Quellwolken und hochsommerlichen Temperaturen geht's durch den Nachmittag. In Brandsol hat es aktuell fast 34 Grad, Farnmelle 32, Bruneck 30. In Covara sind es 25, am Carapaz 23 und 29 werden in Ayers im Finchgau gemessen. Auch der Samstag bringt uns morgen viel Sonne. In der zweiten Tageshälfte sind einzelne Gewitter möglich.
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6: Schönen Nachmittag wünscht Daniel Hofer aus der Landesverkehrsmeldezentrale. Auf der Finchgauer Staatsstraße zwischen Forst und Döll kommt es zu Behinderungen wegen eines defekten LKWs. Weitere Verzögerungen wegen Arbeiten auf der Brenner Staatsstraße nördlich von Weidbruck sowie nördlich von Farn, auf der Jaufenpassstraße unterhalb des Passes auf Sterzinger Seite, Auf der Grüner Staatsstraße zwischen Waldburg und Pontives bei Brembach, auf der Landesstraße Kastelroth-St. Ulrich oberhalb von Runkaditsch und auf der Gardertaler Staatsstraße zwischen Zwischenwasser und Bikolain. Gute und sichere Fahrt!
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5: Mattea meldet sich mit der Single Einfach nichts zurück und liefert einen Track über Unabhängigkeit und Selbstliebe nach einer Trennung. Der Song fängt den Moment ein, in dem die Trauer in Stärke umschlägt. Sie braucht niemanden außer sich selbst. Mit Zeilen wie Verstell mich nie mehr für niemand setzt sie eine klare Grenze. Verpackt in einem energetischen Sound, der an die 2010er Jahre erinnert, trifft sie die perfekte Balance zwischen Verletzlichkeit und Empowerment.

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2: 10 vor 4.
3: Appelle an Lehrpersonen für Ende der Proteste. Die Karabiniere haben 3 Einbrecherbanden aus Albanien das Handwerk gelegt. Das Wetter hat Sonne, Wolken und erste Regentropfen zu bieten. Ich bin Sabrina Fleischmann. Guten Nachmittag.
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3: Personallandesrätin Magdalena Amhof ruft die Lehrpersonen auf, ihre Protestmaßnahmen zu beenden und im nächsten Jahr wieder Schulausflüge durchzuführen. Zuvor hatte die Allianz für Kultur in einem offenen Brief gefordert, über den Sommer eine Lösung zu finden, damit Kinder und Jugendliche wieder Zugang zu Kunst und Kultur haben. Der Boykott im letzten Schuljahr habe auch viele Kulturschaffende getroffen und finanzielle Schäden verursacht, heißt es in dem Brief. Amhof schließt sich dem Appell an und erwartet, dass die Initiativgruppen ihren Protest beenden. Denn mit der Erhöhung der Lehrergehälter sei ein erster wichtiger Schritt gemacht worden. Es sind im Durchschnitt 800 Euro brutto im Monat mehr auf dem Lohnzettel. Die Karabiniere haben 3 Einbrecherbanden zerschlagen. Die erste Bande soll mehr als 60 Einbrüche verübt haben. In Luxushotels im Pustertal, im Trentino und in der Provinz Belluno. Das sagt Giuseppe Specchia von der Karabiniere-Station Brixen.
4: Tutto l'Alto Adige, anche poi 3 alberghi nel Bellunese e diversi alberghi nel Trentino.
3: Die zweite Bande war hauptsächlich in Meran unterwegs und ist dort in mehrere Wohnungen und Hotels eingebrochen. Außerdem war sie auch im Drogenhandel tätig. Die dritte Gruppe hat von Brixen aus den Verkauf von Kokain im ganzen Land organisiert. Bei den mutmaßlichen Tätern handelt es sich um Albaner. Die Staatsanwaltschaft hat 19 Haftbefehle ausgestellt. Die Verdächtigen sitzen im Gefängnis oder stehen unter Hausarrest. Die Gewerkschaft für öffentlich Bedienstete AGO fordert eine Erhöhung der Essensgutscheine. In den letzten Jahren sind die Kosten für Lebensmittel und Gastronomie gestiegen. Der Wert der Essensgutscheine sei aber mehr oder weniger gleich geblieben, sagt die AGO. Eine Erhöhung der Essensgutscheine wäre eine konkrete Antwort auf den Kaufkraftverlust der Arbeitnehmer. Im Wipptal sind Feuerwehren und Rettung am frühen Nachmittag zu einem Verkehrsunfall ausgerückt. Auf der Brenner Staatsstraße bei Trenz sind ein Auto und ein Sattelschlepper zusammengeprallt. Ein Insasse musste mit dem Rettungshubschrauber des Aiutalpin-Dolomites ins Krankenhaus geflogen werden. In Frankreich sind die Feiern nach dem Einzug ins Halbfinale der Fußball-WM von einem tragischen Unfall überschattet worden. In einer Kleinstadt im Norden von Frankreich ist eine 17-Jährige ums Leben gekommen. Sie war auf eine Sattelzugmaschine geklettert, dann aber auf die Straße gestürzt und überrollt worden. Der Fahrer des Sattelschleppers wurde festgenommen. Die Feiern nach dem 2:0-Sieg gegen Marokko sind im Großteil des Landes weitgehend ruhig und friedlich verlaufen. Dafür hat auch ein starkes Polizeiaufgebot gesorgt. Die Sonne hat aufgeheizt. Gleich schauen wir auf die aktuellen Temperaturen.
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3: Die Webcams zeigen immer noch viel Sonne und nur ein paar Wolken, aber es fallen auch die ersten Regentropfen bei hochsommerlichen Temperaturen. Bei der Leimburg werden aktuell 34 Grad gemessen, 33 sind es in Meran, 32 in Oberfintel, 30 in Atturns und 27 in St. Jakob in Pfitsch. Auch der Samstag wird morgen sonnig und heiß. In der zweiten Tageshälfte sind wieder einzelne Gewitter möglich. Der Sonntag bringt uns strahlenden Sonnenschein.
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12: Am Mikrofon Albert Diak, ich grüße Sie und los geht's in diesen Feierabend oder sagen wir es mal so, ins Ende dieser Woche. Gleich bei uns hier, Hashtag Music, die Musikneuheiten der Woche. Und jetzt zu Beginn Musik für die Mara spielen wir jetzt. Und zwar spielen wir da Musik von Ailiva mit Apache 207 Wunder.

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1: Nach 9 langen Jahren ohne echtes neues Studioalbum sind sie endlich zurück, die größte Rockband der Welt. U2 liefern mit Streets of Dreams genau das, was wir 2026 gebraucht haben. Eine richtig große, jubelnde, hoffnungsvolle Sommerhymne. Der Song ist pure U2-Energie, treibende Drums, schwebende Gitarren von Edge und Bono, der wieder so laut und leidenschaftlich schreit, als würde er die ganze Welt aufwecken wollen. Es geht um einen Ort, an dem alle Türen offen stehen und die Straßen der Träume sozusagen, der ein Ort, wo Gerechtigkeit keine leere Phrase ist, wo Liebe in Prozession durch die Straßen zieht und wo kaputte Menschen wieder heil werden können. Ein Ruf, nicht aufzugeben, weder an deinen eigenen Traum noch an die Träume der vielen.

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1: Kevin B hat wieder zugeschlagen. Vor ein paar Tagen am Independence Day hat Beyoncé ihre neue Single Morning Do Dunk released. Es ist ihre erste neue Solo-Single seit 2 Jahren. Das ist smoother, selbstbewusster, erwachsener R&B mit diesem unverwechselbaren Beyoncé-Swagger. Produziert von ihr selbst und Pharrell mit Vibes von The Dream. Der Song stammt eigentlich aus den Sessions von 2013, hat damals schon geleakt und die TikToks zum Kochen gebracht. Und jetzt ist er endlich offiziell da. Es geht um eine Liebe, die nie alt wird, Champagner, Purple Rain gucken, Schmetterlinge im Bauch und diese morgendliche Hitze, die einfach nicht nachlässt. Morning Dew ist dabei eine ziemlich freche Anspielung, frisch, feucht und unwiderstehlich. Beyoncé singt davon, wie sie sich wieder wie ein Schulmädchen fühlt mit Fotos im Spind. Auf alle Fälle sexy, spielerisch, selbstsicher. Genau das, was wir von Beyoncé erwarten.

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1: Der König des italienischen Indie-Pop ist zurück, Tommaso Paradiso mit seinem neuen Hit Agitare Coca-Cola. Das ist der perfekte Sommersound 2026. Leicht, catchy mit diesem typischen Paradiso-Mix aus Melancholie, Ironie und purem Lebensgefühl. Der Song ist wie eine eiskalte Cola an einem heißen Strandtag. Du schüttelst sie ordentlich, also Agitare, und dann explodiert alles. Es geht ums Fehlermachen, um das Leben nicht so ernst zu nehmen, um vermisste Menschen, um chaotische Liebe und diese typisch italienischen Sommernächte. Mit Zeilen wie Marchetti Frega, Was kümmert's dich, oder einem Refrain, der sofort im Kopf bleibt. Dazu noch eine coole Referenz an Como in einer Champions League-Nacht. Einfach genial. Tommaso liefert hier wieder die cinematisch-nostalgische Stimmung, die dich gleichzeitig tanzen und ein bisschen wehmütig lächeln lässt. Produziert mit Davide Simonetta. Das Ding ist gemacht fürs Autofahren mit runtergelassenen Fenstern und laute Partys am Meer.

0: Milos charakteristischem erzählerischem Gesang über das Festhalten an der Jugendlichkeit im Laufe des Lebens. Mit seinem nostalgischen Klang und seiner positiven Energie ist Forever Young ein geborener Radio- und Streaming-Hit, der perfekt zum Soundtrack der Sommersaison passt.
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1: In Ella Sterns musikalische Laufbahn zeichnet sich so etwas wie ein Full-Circle-Moment ab. Quasi zu Beginn stand da ein Musical-Studium in Hamburg, danach eine steile Erfolgskurve als Musikinfluencerin, im Rahmen derer sie begonnen hat, eigene Musik zu schreiben. Bei ihrem Label Echo Pilot Music veröffentlicht sie erste Songs in einem Feld zwischen Singer, Songwriter und Rock und schließlich die EP Darf ich bitten. Die zweite EP im Herbst 2026 denkt dann Musical Pop. Hieraus erscheint nun der neue Song Der kleinste Mensch der Welt, Deutschpop, mit einem Einschlag in genau jene in der englischsprachigen Popmusik schon im Mainstream ankommende Richtung. Man denke etwa an Ray oder M. Beihold. Leicht Motown-funkig in den Strophen, groovig treibend im Refrain, singt Ella Stern ganz sterntypisch über ein doch ernstes Thema in fröhlich pointierter, witziger Weise. Der kleinste Mensch der Welt warst immer nur du selbst.

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1: Stellt euch vor, ihr läuft Hand in Hand durch die Stadt, der Wind im Haar, die Welt verschwimmt ein bisschen und nur der Moment zählt. Genau dieses Gefühl fängt die Band Picture This mit ihrem Song Take My Hand and We Can Go Walking ein. Ein warmer, eingängiger Indie-Pop-Track mit einer Melodie, die sofort ins Herz geht. Die irische Band schafft es wieder mal, diese perfekte Mischung aus Leichtigkeit, Romantik und einem Hauch von Melancholie zu schaffen. Es ist einer dieser Songs, bei denen man automatisch lächeln muss und sich wünscht, genau jetzt mit der richtigen Person loszulaufen. Egal, ob ihr frisch verliebt seid, schon lange zusammen oder einfach nur von so einem Moment träumt, dieser Track ist wie ein kleiner musikalischer Spaziergang ins Glück. Picture This, Take My Hand.

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1: Drei Singles kennen wir schon, zwei sind ganz frisch erschienen. Die Meraner Emo-Pop-Punk-Band Summer Stained hat ihre EP A Quiet Kind of Hurt veröffentlicht. Aber der Weg zur EP war nicht ganz leicht. Manchmal muss man neue Motivation finden. Kevin, Bass und Stimme verrät uns mehr.
2: Ja, wir haben jetzt zum Beispiel eine Woche lang in einem Zimmerle so mal eingesperrt. Dann haben wir miteinander die Lieder gemacht und ist eigentlich ganz gut gegangen, weil wir haben schon gewisse Ideen gehabt, auch schon Demos, so Riffs, die wir vor 5 Jahren gemacht haben, und haben wir mal den wirklich mal hergenommen und halt ins Brutal auf den konzentriert und allen versucht, das Beste aus dem Lied rauszuholen. Und war eigentlich ganz eine geile Erfahrung, weil die andere EP, die was wir davor rausgebracht haben, ist an allem so vertalter gewesen und die haben wir versucht, alle auf einmal zu machen und das haben wir halt in unserem Stil halt total ähnlich geblieben halt mit den Liedern, weil die vorherige EP, die halt ist ein bisschen per Pop-Punk ein Lied und das andere ist mehr Emo, also da war halt so ein bisschen ein kleiner Mischmasch, guter Mischmasch, aber das hat halt eine Linie und das ist halt von mir aus gesehen ganz geil gewesen, das so zu machen.
1: 5 Tracks sind auf A Quiet Kind of Hurt zu finden. Welche Geschichte erzählt die neue Summer Stained EP?
2: Ja, Coming Back for More, halt ist, muss ich sagen, das energiegeladenste Lied von der EP. Und das beschreibt eigentlich ganz gut das Thema an Zeiten für früher und das halt hart ist, loszulassen. Und sich fragt in vielen Jahren, wo man eigentlich steht, wo man als junger Mensch so geträumt hat. Nicht? Und halt passt mit dem musikalischen und textmäßigen, passt das richtig gut zu.

Stranger ist eine Single, die wir noch nicht veröffentlicht haben. Stranger war eigentlich ganz hitzig zu schreiben. Zu musikalisch auch eher mehr energievoll. Aber der Text, ja, wie er schon sagt, Stranger, nicht? Am Anfang meint, wenn man erzählt über eine Person, wenn man sie nicht mehr wiedererkennt. Aber eigentlich im Schlussendlichen ist es eigentlich, wenn man älter wird und man sich so selber anschaut, so sich selber denkt, eigentlich habe ich mich schon ziemlich verändert und ich erkenne mich nicht wieder.

0: Kreuzberg.
1: Gerade auf mich ist eigentlich so der Song eine Freundschaft, die halt nicht mehr existiert, aber man halt trotzdem dankbar ist von der Person, weil man halt viel miteinander erlebt hat und dass man die Zeit dann nicht so schnell vergessen kann, auch wenn die Freundschaft nicht mehr existiert.

Trade ist richtig energievoll, aber trotzdem textmäßig ein bisschen melancholisch, weil da rein theoretisch um das Gefühl auch geht, untergangen worden zu sein. Auch wenn das Thema schon angeschlossen ist, ist halt trotzdem eine große Arbeit, die an bleibt. Und es halt trotzdem nicht so leicht ist. Nicht? Es ist halt ein Teil von Leben, was passiert ist. Aber wie gesagt, es ist auch Sachen zu vergessen, die halt dann richtig wert sind.

Song Rise We Bay, höllisch, rein theoretisch, doch, Pop-Punk-Song von der EP. Einfach alles, was man von Pop-Punk sich erwartet, ein bisschen ist halt da drinnen. Es ist schwungvoll, es macht Laune zu losen. Und oben auch richtig Hetz gehabt, das Lied zu schreiben. Und schreibe eigentlich textmäßig, dass man nicht zu einer oberflächlichen Gesellschaft dazugehören will, dass man sich halt anders fühlt und man muss halt ganz fest losen auf dem Text. Es ist richtig, richtig geiler Pop-Punk-Song.

0: Danke einmal Radio Holiday, dass ihr es ins EP habt gehen gelassen und da in den vorherigen Singles in den letzten Monaten. Seid wirklich ein geiles Radio-Team und am ersten Samstag aus dem Rahn. Deshalb habt ihr unsere neue EP auch dafür gelassen. Da hat es volle Freien bei mir ins Mal sehen würden, wenn es zu unseren Konzerten kommt, alle zusammen. Machen wir einen Tratscher, trinken wir ein Bierle, gell? Und wünsche euch ein schönes Wochenende. Servus.
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2: Es gibt Momente, in denen es so scheint, als würde alles in die falsche Richtung laufen. Man verschwendet Zeit, man verpasst Chancen, man verliert Gewissheiten. Dann, eines Tages begreift man, dass man vielleicht gar nicht alles verloren hat, man hat nur Anlauf genommen. Mille Voli entstand genau aus dieser Erkenntnis heraus. Wenn du den Tiefpunkt erreicht hast, kann die wichtigste Reise deines Lebens beginnen. Die Musikanten singen von Rückschlägen, Hoffnung und dem Mut zum Neuanfang, auch wenn es unmöglich erscheint.
3: 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Noi siamo i Musicanti e questo è il nostro nuovo singolo Mille Voli. Pugno di

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1: Manchmal sieht von außen alles perfekt aus, aber innen drin ist alles ein einziges Chaos. Genau dieses Gefühl fängt Crazy Abrams mit ihrem neuen Song Look at My Life an. Mit schonungsloser Ehrlichkeit erzählt sie von dem Druck des Erfolgs, von nächtlichen Spirals und dem Satz I'm so fine, den man sich selbst einredet, obwohl es gerade alles andere als fein ist. Crazy schafft es wie keine zweite, diese inneren Kämpfe in wunderschöne, berührende Musik zu packen. Look at My Life ist die zweite Single von Crazy Abrams aus ihrem kommenden dritten Studioalbum Daughter from Hell, die Tochter der Hölle. Der Song ist eine intensive, selbstreflektierende Ballade über den Druck des Erfolgs, innerer Zerrissenheit und das Gefühl, dass von außen alles perfekt aussieht, während innen alles auseinanderfällt.

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2: 10 vor 5.
3: Tödlicher Unfall bei Tandemflug auf der Seiser Alm. Karabiniere haben 3 Einbrecherbanden aus Albanien ausgeforscht. Das Wetter ist vorwiegend sonnig mit einzelnen Regenschauern. Ich bin Sabrina Fleischmann. Guten Nachmittag.
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3: Auf der Seiser Alm hat sich am Nachmittag ein tödlicher Paragleiterunfall ereignet. Der Unfall mit dem Tandemflug ist gleich nach dem Start am Spitzbühel passiert. Eine Person ist noch an der Unfallstelle verstorben, die zweite blieb unverletzt. Notarzt, Hubschrauber, Bergrettung, Karabiniere und Notfallseelsorge waren im Einsatz. Die Karabiniere von Brixen haben 3 Einbrecherbanden zerschlagen. Es handelt sich um 19 Albaner mit Wohnsitz in Südtirol. Sie sind jetzt im Gefängnis oder stehen unter Hausarrest. Die Banden sollen insgesamt 75 Einbrüche in 4- und 5-Sterne-Hotels und Wohnungen verübt haben. Der Schaden beläuft sich auf mindestens 300.000 Euro. Außerdem waren die Albaner im Drogenhandel aktiv. Insgesamt 3 Kilogramm Kokain wurden beschlagnahmt. Schon jetzt ist auf unseren Straßen viel los. Ab morgen kommt noch mehr auf uns zu. Die Brenner-Autobahn bereitet sich auf den Höhepunkt der Sommerreisewelle vor. Bis September ist an den Wochenenden mit schwarzen Tagen, also sehr starkem Verkehr, zu rechnen. Deshalb sind jetzt alle Baustellen geräumt, sagt Autobahnpräsident Hartmann Reichhalter. In den nächsten Wochen wird zudem die Autobahnpolizei mehr kontrollieren.
4: Das bedeutet mehr Verkehrssicherheit auf der Autobahn, das bedeutet für uns statistisch gesehen weniger Verunfallte und somit eine geringere Stausituation.
3: An normalen Tagen sind auf der Brenner Autobahn 20.000 Fahrzeuge pro Fahrtrichtung unterwegs. Zu Spitzenzeiten sind es mit 37.000 fast doppelt so viele. Personallandesrätin Magdalena Amhof ruft die Lehrpersonen auf, ihre Protestmaßnahmen zu beenden und im nächsten Jahr wieder Schulausflüge durchzuführen. Zuvor hatte die Allianz für Kultur in einem offenen Brief gefordert, über den Sommer eine Lösung zu finden, damit Kinder und Jugendliche wieder Zugang zu Kunst und Kultur haben. Amhof schließt sich dem Appell an und erwartet, dass die Initiativgruppen ihren Protest beenden. Denn mit der Erhöhung der Lehrergehälter sei ein erster wichtiger Schritt gemacht worden. Im Durchschnitt sind es monatlich 800 Euro brutto mehr auf dem Lohnzettel. In Osttirol ist wieder ein Wolf zum Abschuss freigegeben. Er hatte auf einer Alm in Obertiljach mehr als 10 Schafe gerissen. Außerdem wurden nach den Wolfsangriffen mehr als 40 weitere Schafe vermisst. Die Abschussverordnung gilt bis Anfang September. Es ist wieder ein heißer Nachmittag. Mehr zu den Temperaturen gleich.
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3: Nur einzelne Regenschauer sind dabei, die Sonne gibt weiter Vollgas. In der Salon werden aktuell 33 Grad gemessen, in Schlander sind es und in Mühlen in Taufer sind es 31. Samtein und Siffern am Ritten melden 29 und in Rittnauen sind es aktuell 25 Grad. Auch morgen Samstag geht es weiter mit heißen Sommertemperaturen und einzelnen Gewittern in der zweiten Tageshälfte.
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8: Herzlich willkommen, noch ein weiteres Stück näher am Feierabend. Eine Stunde haben wir noch miteinander Zeit zu plaudern. Und bei uns gibt es da auch den Kinotipp der Woche in knapp einer Viertelstunde.

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1: Hey, ich wollte nur mal hören, ob du schon weißt, wann du wieder zurück sein wirst. Weißt du, ich mache mir Sorgen, ob du hier klarkommst, wenn du ständig die Erde verlässt, Kara. Ich habe Sorge, dass du keine Leute triffst.
2: Tja, das ist das Ding, Clark. Ich habe keine Leute.

0: Als Krypto vergiftet wird, schließen auch die beiden sich der Mission an.
1: Was kann ich tun?
2: Die Briganten tragen das Gegengift immer bei sich. Er hat 3 Tage.
1: Du darfst mich nicht hängen lassen.
0: 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In der Hauptrolle Millie Alcock in Supergirl.
3: Rache. Lass deinen Schmerz nicht verschwinden. Es gibt kein Zuhause ohne dich, Buddy.
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1: Zum Wetter ist Folgendes zu sagen. Jetzt gerade am Nachmittag, es ist aktuell 17:30 Uhr, also 17:30 Uhr. Der Hochdruckeinfluss, der hat sich in Südtirol gehalten heute. Die Luftschichtung war ein bisschen labiler. Mit der Sonne entstanden einige größere Quellwolken. In der Folge kann man eben ein paar Gewitter nicht ganz ausschließen, am wahrscheinlichsten im Süden des Landes. Es bleibt heiß mit Höchstwerten zwischen 26 Grad bis 35 Grad in Südtirol. Und wie das Wetter morgen sich entwickelt und am Wochenende, das weiß der Landesmeteorologe Dieter Peterlin.
2: Morgen haben wir es wieder sonnig, vor allem am Vormittag. Am Nachmittag ist dann wieder das eine oder andere Gewitter möglich. Am Sonntag dagegen überall stabil. Das heißt, Gewitter gibt es nirgends mehr, Sonne pur den ganzen Tag. Die Temperaturen bleiben auf Hochsommerniveau. Wir befinden uns gerade in der dritten Hitzewelle des Jahres mit Höchstwerten bis an die 35 Grad.
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1: Wir schauen auf die A22 Brennautobahn in Richtung Süden bei Grasstein. Das ist in Franzisfest. Hier ist ein ausgebranntes Auto. Aktuell geht es da nur einspurig daran vorbei auf der A22 Brennautobahn. Es gibt 7 Kilometer Stau und eine Dreiviertelstunde Zeitverlust. Sie verlieren im Abschnitt Gossensass-Starzing auf der Brenner Staatsstraße an die 10 Minuten wegen Überlastung. Sie verlieren im Abschnitt Bozen Süd, Bozen Nord 35 Minuten, auch da wegen Überlastung. Und inzwischen Abschnitt Blumau-Kardown, da sind es 10 Minuten.
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Now is a good time to be. Das ist Felix Herrn mit Sarah Barrios. Hier im Holiday Radio am Abend Richtung Feierabend. Ein Finalist bei Wimbledon steht fest. Es ist Alex Zverev. Er hat Arthur freigeschlagen mit 7:6, 6:2, 6:4. Und der ist im Finale, wie gesagt. Und der zweite Gegner von ihm sozusagen oder der andere Gegner von ihm wird entweder Jannik Sinner sein oder Novak Djokovic. Die beiden spielen aktuell. Es steht 3:3 auf Schlag Djokovic. Das war's hier bei uns. Ich bin Albert Dejako. In den stündlichen Nachrichten erfahren Sie dann das Ergebnis von der Partie Jannik Sinner gegen Djokovic. Hoffen wir alles Gute, toi toi toi, dass er dann morgen im Finale steht. Oder übermorgen.

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0: 10 vor 6.
2: Paragleiterpilot stirbt bei Tandemflug auf der Seiser Alm. Einbruchsserie gestoppt, Albaner Banden sitzen hinter Gitter. Das Wetter bleibt heiß. Ich bin Sabrina Fleischmann, guten Abend.
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2: Auf der Seiser Alm hat sich am frühen Nachmittag bei einem Paragleiter-Tandemflug ein Unfall ereignet. Der Pilot ist nach dem Start am Spitzbühel nach einem medizinischen Notfall bewusstlos geworden. Der Gleitschirm ist dann in einen Wald gestürzt. Der Pilot konnte nicht mehr gerettet werden. Die Passagierin blieb hingegen unverletzt. Im Einsatz waren Bergrettung, Notarzthubschrauber, Karabinieri und Notfallseelsorge. Die Karabinieri von Brixen haben 3 Einbrecherbanden zerschlagen. Es handelt sich um 19 Albaner. Sie sitzen jetzt im Gefängnis oder stehen unter Hausarrest. Die Banden sollen insgesamt 75 Einbrüche in Luxushotels und Wohnungen verübt haben. Der Schaden beläuft sich auf mindestens 300.000 Euro. Außerdem waren die Albaner im Drogenhandel aktiv. Insgesamt 3 Kilo Kokain wurden beschlagnahmt. Die Brennerautobahn rüstet sich für die Sommerreisewelle. Ab morgen bis September sind die Wochenenden jeweils schwarze Tage. Das bedeutet sehr starker Verkehr. Um Kolonnen und lange Staus zu vermeiden, wurden alle Baustellen abgebaut und es wird mehr Personal eingesetzt. Außerdem wird die Lurgbrücke in Nordtirol untertags in beide Fahrtrichtungen zweispurig geöffnet, sagt Autobahnpräsident Hartmann Reichhalter. Das habe letztes Jahr auch schon gut geklappt.
4: Wir hoffen, dass auch heuer die Lurgbrücke kein Problem oder kein außergewöhnliches Problem darstellen dürfte. Wir halten alle die Daumen, dass das so wie letztes Jahr funktioniert.
2: An normalen Tagen sind auf der Brennerautobahn 20.000 Fahrzeuge pro Fahrtrichtung unterwegs. Zu Spitzenzeiten sind es mit 37.000 fast doppelt so viele. Die Katastrophe von Seveso jährt sich heute zum 50. Mal und Staatspräsident Mattarella hat an der Gedenkfeier teilgenommen. Am 10. Juli 1976 waren in Seveso nördlich von Mailand aus einer Chemiefabrik 20 Minuten lang Dioxingase ausgetreten und hatten die Umgebung verseucht. Durch die Giftwolke haben fast 200 Menschen, darunter viele Kinder, schwere Gesundheitsschäden erlitten. Noch zum Tennis. Jetzt heißt's wieder Daumen drücken für Jannik Sinner in Wimbledon. Er spielt derzeit im Halbfinale gegen Novak Djokovic. Alexander Zverev aus Deutschland hat den Sprung ins Finale schon geschafft. Er hat sein Halbfinale gegen den jungen Briten Arthur Ferry in 3 Sätzen gewonnen. Das Wochenende wird schön und heiß. Die genauen Aussichten gleich.
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2: Ein paar Regenschauer und Gewitter sind dabei, derzeit unter anderem im Saarental und im Eisacktal. Im Großteil des Landes hat aber weiterhin die Sonne das Sagen und die Temperaturen sind hochsommerlich. In Meran werden 33 Grad gemessen, bei der Leimburg sind es 34. Lars im Finchgau meldet 29. Auch in Oberfintel sind es 29 Grad und in Benz im Saarntal werden 23 Grad gemessen. Auch der Samstag wird morgen heiß mit Höchstwerten bis zu 34 Grad. Am Nachmittag und am Abend können wieder einzelne Gewitter niedergehen.
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1: Zu Beginn ein Stellengesuch. Eine Frau mit Erfahrung mit Wäsche sucht eine Arbeit in einem Hotel oder Pensionsbetrieb für 3 Stunden vormittags in der Umgebung von Bruneck. Bei Interesse melden Sie sich telefonisch. Die Telefonnummer finden Sie bei uns auf der Homepage unter www.radioholiday.it. Die Stellenangebote. Die Firma Rema AG in Welsberg ist ein international agierendes Unternehmen in der metallverarbeitenden Industrie. Zur Erweiterung des Teams werden ab sofort Mitarbeiter für die Produktion gesucht. Sie profitieren von vorteilhaften Schichtmodellen, einer betriebsinternen Mensa, guten Verdienstmöglichkeiten und weiteren Benefits. Ihre Bewerbung richten Sie bitte an jobs@rema-online.it. Du arbeitest gerne mit Menschen, bist organisiert und suchst eine abwechslungsreiche Vollzeitstelle, dann werde Teil des Teams des Tourismusvereins Niederdorf. Gesucht wird eine Mitarbeiterin oder ein Mitarbeiter für Front Office und Verwaltung. Dich erwarten spannende Aufgaben in der Gästebetreuung, Organisation, Social Media und Verwaltung in einem angenehmen Arbeitsumfeld mit zahlreichen Weiterbildungsmöglichkeiten. Die Entlohnung erfolgt laut Kollektivvertrag auf der 4. Lohnstufe inklusive 14 Monatsgehältern. Bewirb dich jetzt für die Vollzeitstelle, sende deine Unterlagen bis zum 15. Juli an direktion@niederdorf.it. Die Lana Franz GmbH in St. Lorenzen sucht zum sofortigen Eintritt einen jungen, dynamischen Magazineur. Du liebst Ordnung und hast gerne die Übersicht? Dann bewirb dich jetzt per E-Mail an info@lana.it oder ruf an. Optik Rapid sucht dich. Du hast Freude am Verkauf, du berätst gerne und Mode und Optik sind genau dein Ding. Gesucht wird eine motivierte Verstärkung für Verkauf, Beratung und Optik. Auch Lehrlinge sind herzlich willkommen. Es erwartet dich ein junges, dynamisches Team, eine abwechslungsreiche Tätigkeit, ein sicherer Arbeitsplatz, flexible Arbeitszeiten und eine faire Bezahlung mit attraktiven Benefits. Schick deine Bewerbung an bruneck@optik-rapid.com. Die Firma Weidlaner Metallbau aus Innichen sucht Schlosser, Hilfsarbeiter und Schweißer zum sofortigen Eintritt oder nach Vereinbarung. Geboten wird eine abwechslungsreiche Arbeit, sehr gute leistungsgerechte Entlohnung. Für weitere Infos info@weidlanermetallbau.it. Auto Alta Badia sucht einen Tankstellenmitarbeiter, Mitarbeiterin für die Tankstelle in St. Martin in Thurn. Rufen Sie an oder schreiben Sie an wendite@autoaltabadia.it. Sie lieben Schmuck und möchten ihn nicht nur tragen, sondern auch aktiv damit arbeiten. Das Schmuckgeschäft Lapis in der Brunecker Stadtgasse sucht einen Verkäufer, Verkäuferin in Vollzeit. Auch Quereinsteiger sind herzlich willkommen. Schicken Sie eine Kurzbewerbung an info@lapisshop.it oder komme einfach direkt mit den Unterlagen im Geschäft vorbei. Die Lana Franz GmbH in St. Lorenzen sucht zum sofortigen Eintritt einen jungen, dynamischen Verkäufer oder Verkäuferin für technische Artikel. Du arbeitest gerne und bist technisch versiert, dann bist du hier genau richtig. Bewirb dich per E-Mail an info@lana.it oder ruf an. Der Gesundheitsbezirk Bruneck sucht einen technischen Zeichner, Zeichnerin für das technische Amt. Zu den Aufgaben gehören die Erstellung und Aktualisierung von technischen Zeichnungen und Plänen mit AutoCAD sowie die Mitarbeit bei Bau-, Umbau- und Sanierungsprojekten in Zusammenarbeit mit Technikern und externen Partnern. Vorausgesetzt werden eine technische Ausbildung oder vergleichbare Qualifikation, gute AutoCAD-Kenntnisse, eine sorgfältige und zuverlässige Arbeitsweise sowie der Zweisprachigkeitsnachweis. Das Einstiegsgehalt beträgt rund 2.300 Euro brutto monatlich in Vollzeit. Bewerbungen sind bis zum 24. Juli 12 Uhr möglich und zwar unter sabes.onboard.org/jobs.
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2: 10 vor 7.
3: Gleitschirmpilot stirbt bei Tandemflug auf der Seiser Alm. Daumendrücken für Jannik Sinner in Wimbledon. Das Wetter, ein paar Gewitter ziehen durch. Ich bin Sabrina Fleischmann, guten Abend.
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3: Auf der Seiser Alm ist am frühen Nachmittag ein Paragleiter bei einem Tandemflug abgestürzt. Der Pilot ist nach einem medizinischen Notfall bewusstlos geworden und hat die Kontrolle über den Gleitschirm verloren, der dann gegen einen Baum geprallt ist. Der 58-jährige Marco Prinut aus Kastelroth konnte nur mehr tot geborgen werden. Die Passagierin, eine junge Urlauberin aus Deutschland, blieb hingegen unverletzt. Im Einsatz waren Bergrettung, Notarzthubschrauber, Karabinieri und Notfallseelsorge. Nach der Eskalation im Iran-Krieg in den letzten Tagen könnte sich die Lage wieder etwas entspannen. Die USA sind zu weiteren Gesprächen mit dem Iran bereit. Die Regierung in Teheran habe darum gebeten, die Verhandlungen fortzusetzen, sagt US-Präsident Trump. Gleichzeitig betonte er, dass die Waffenruhe zwischen den beiden Ländern beendet sei. Dies sei dem Iran unmissverständlich mitgeteilt worden. Wir schauen nach Berlin. Dort hat der Blackout vom Jänner jetzt politische Konsequenzen. Der regierende Bürgermeister Kai Wegner von der CDU hat bekannt gegeben, dass er nicht weitermachen will. Er wird bei den Wahlen im September nicht mehr antreten, aber bis dahin im Amt bleiben. Thomas Brock berichtet.
5: Am Ende ist der Druck dann doch zu groß geworden. Es geht vor allem um Wegners Krisenmanagement beim großen Stromausfall in Berlin Anfang des Jahres. Er spielte an dem Tag, als es losging, Tennis, verschwieg das aber erst einmal. Und auch danach gab es immer wieder Ungereimtheiten, wann er sich denn nun wirklich um den Blackout kümmerte. Viel Vertrauen ging verloren, die Umfragewerte der CDU rauschten nach unten.
3: Der Stromausfall wurde durch einen Anschlag verursacht. 100.000 Menschen waren bei klirrender Kälte tagelang ohne Strom und ohne Heizung. China und Taiwan bereiten sich auf den Taifun Bawi vor. Er erreicht Spitzen von fast 200 Stundenkilometern und bringt viel Regen mit. In Taiwan blieben viele Schulen, Büros und Geschäfte geschlossen, Flüge wurden gestrichen und die Bevölkerung wurde aufgerufen, ihre Häuser zu schützen. Auf den Philippinen hat der Taifun schon zu Überschwemmungen und Erdrutschen geführt, bei denen 15 Menschen ums Leben gekommen sind. Zum Tennis. Jannik Sinner kämpft beim Turnier in Wimbledon um den Einzug ins Finale gegen Novak Djokovic. Derzeit läuft das Halbfinale. Den ersten Satz hat Sinner schon gewonnen mit 6:4. Sinner ist in Wimbledon Titelverteidiger. Wenn er den Sprung ins Finale schafft, trifft er auf den deutschen Alexander Zverev, der im Halbfinale den jungen Briten Arthur Ferry besiegt hat. Noch zum Radsport. Bei der Tour de France hat der Belgier Temelier im Massensprint die 7. Etappe für sich entschieden. In der Gesamtwertung ändert sich nichts. Das gelbe Trikot bleibt bei Titelverteidiger Tadej Pogacar aus Slowenien. In Frankreich und auch bei uns geht die Hitzewelle weiter. Mehr zum Wetter gleich.
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3: Im Eisacktal, im Sauntal und im Finchgau bringen einzelne Gewitter etwas Abkühlung. Im Rest des Landes ist es auch jetzt am Abend noch heiß. Aktuell messen wir in Bozen fast 33 Grad, in Barbern sind es nur mehr 21. Antholz-Obertal meldet 26, in Bruneck sind es 29 und in Corvara werden 21 Grad gemessen. Das Wochenende bleibt heiß mit maximal 34 bis 35 Grad.
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